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1: Seven Dust One. Sind Seven Dust die heimlichen Stars des Modern Rock? Man könnte es fast meinen, denn nach gut 30 Jahren und 14 Studioalben hat sich das Quintett aus Atlanta eine unfassbar große Fanbase aufgebaut. Und die Jungs um Frontmann John Witherspoon wissen, was sie ihrer Gemeinde schuldig sind. Auch Album Nummer 15, One betitelt, bewegt sich irgendwo zwischen Modern Rock und Metal, Post-Grunge und Hard Rock. 10 Songs, 10 Hits, was will man mehr? Richtig, Seven Dust Live. Die Band spielt eine Handvoll Gigs im November bei uns. Und bis dahin hören wir One, das Album der Woche von Seven Dust, hier auf Rockantenne Hamburg. Fangen wir an mit diesem Song hier.

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10: Ich bin Moritz Einzel. Wer von häuslicher Gewalt betroffen ist, soll sich künftig schneller von seinem Partner scheiden lassen können. Das sieht ein Gesetzentwurf von Bundesjustizministerin Hubig vor, über den die Funke-Zeitungen berichten. Wer Gewalt durch den Partner erfahre, müsse sich auch ohne Ablauf des Trennungsjahres scheiden lassen können, so die SPD-Politikerin. Laut Hubig liegt in diesem Fall eine unzumutbare Härte vor. Bei Flügen aus Deutschland wird ab Juli weniger Ticketsteuer fällig. Der Bundestag hat am Abend eine Gesetzesänderung verabschiedet. Dadurch sinkt die Abgabe je nach Strecke um einen Betrag zwischen 2,50 Euro und 11,40 Euro pro Flug. Dirk Zeitler berichtet.
11: Der Luftverkehr in Deutschland stagniert. Die Luftverkehrsbranche sieht dafür in der Ticketsteuer zusammen mit ebenfalls stark gestiegenen Gebühren für Passagierkontrollen und Flugsicherungen einen Hauptgrund. Für sie ist die aktuelle Absenkung aber nur ein notwendiger erster Schritt gegen bestehende Wettbewerbsnachteile. Bei den Passagieren ankommen dürfte die Steuersenkung. Der Preisvorteil könnte aber beispielsweise durch steigende Kerosingebühren schnell wieder zunichte gemacht werden.
10: Nach der Absetzung von Oppositionschef Özel durch ein Gericht in der Türkei hat sich Bundesaußenminister Wadefuhl besorgt gezeigt. Die türkische Regierung halte an einer EU-Mitgliedschaft fest und Deutschland wolle sie dabei unterstützen, sagte Wadefuhl am Rande des NATO-Außenministertreffens in Schweden. Eine Entscheidung wie diese stehe aber im Widerspruch dazu, so der CDU-Politiker. Fußball-Bundesligist VfL Wolfsburg ist am Abend im Relegationshinspiel gegen den Zweitligisten SC Paderborn nicht über ein 0:0 hinausgekommen. Die Entscheidung über den möglichen Auf- und Abstieg fällt damit im Rückspiel am Montag in Paderborn. Und der SC Magdeburg ist deutscher Handballmeister. Nach einem 31:30 Sieg gegen Flensburg-Handewitt steht das schon 3 Spiele vor Schluss fest.
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0: Alex Seger hier, Tag zusammen. Auch diesen Freitag wird hier wieder auf die Glocke gehauen. Donald Trump. So, fragen wir dich mal. Wie klingt denn eigentlich so eine Glocke?
1: Ding, ding, ding, ding, ding, ding.
0: Naja, also hier klingt so eine Glocke ja viel mehr so. Die Hells Bells Glocke, so muss das sein. So wird hier das Wochenende eingeläutet auf Rockantenne Hamburg. Und kurz nach 4 zum Start ins verlängerte Wochenende bekommt ihr dann von mir ein Fässchen Blockbräu-Bier. Die Party im Home Run startet wie immer um 15 Uhr hier auf Rockantenne Hamburg.
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4: Ich bin Moritz Einzel. Zur Konsolidierung des Haushalts für das kommende Jahr prüft Familienministerin Prien auch Einsparungen beim Elterngeld. Der Zeitung Welt hat die CDU-Politikerin gesagt, sie werde sich daran halten, was der Koalitionsausschuss beschlossen habe. Demnach muss Prien in ihrem Ressort mehr als 500 Millionen Euro einsparen, davon 350 Millionen beim Elterngeld. Angesichts der hitzigen politischen Debatten um Sozialreformen hat der Wirtschaftsweise Truger vor einem vorzeitigen Ende der schwarz-roten Koalition gewarnt. Der Neuen Osnabrücker Zeitung sagte Truger, er mache sich große Sorgen, dass die Polarisierung zu groß werde und die Regierung zerbrechen könnte. Ein solches Szenario wäre fatal, so der Ökonom, und könnte die Spaltung der Gesellschaft weiter vorantreiben. Der Bundestag hat eine Senkung der Ticketsteuer im Luftverkehr zum 1. Juli beschlossen. Sollten die Fluggesellschaften die Steuersenkung komplett an die Kunden weitergeben, sind Preissenkungen von bis zu 11,40 Euro möglich. Dass Fliegen tatsächlich günstiger wird, ist allerdings eher unwahrscheinlich. Wegen des Iran-Kriegs haben viele Airlines die Preise erhöht. Der VfL Wolfsburg muss weiter um den Verbleib in der Fußball-Bundesliga zittern. Der Tabellen-16. Der abgelaufenen Saison ist im Relegationshinspiel gegen den Dritten der zweiten Liga, den SC Paderborn, nicht über ein 0:0 hinausgekommen. Wolfsburgs Trainer Dieter Hecking:
5: Ich bin eben gefragt worden, warum nicht All-In heute? Ja, weil es zwei Spiele sind. Ja, also ich bin heilfroh, dass wir die Restverteidigung so gespielt haben, wie wir sie gespielt haben. Sehr konsequent, nicht aufgemacht haben, nicht locken lassen. Und das brauchst du in diesen zwei Spielen. Im Vorfeld des Spiels habe ich gesagt, es werden zwei enge Spiele. Einige haben darüber gelächelt, andere haben gesagt, ja, darf doch gar nicht sein bei den Marktwerten, habe ich auch gelesen.
4: Das entscheidende Relegationsrückspiel ist dann am Montag in Paderborn.
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9: Ich bin Katrin Steinberger. Es ist 5 Uhr. Guten Morgen. Der Bundestag hat beschlossen, dass die Marschbahn von Hamburg nach Sylt weiter ausgebaut werden soll. Es geht um die Strecke zwischen Niebüll und Klangsbühl sowie zwischen Morsum und Tinnum auf Sylt. Insgesamt sollen 19 Kilometer auf zwei Gleise erweitert werden. Mit dem Beschluss kann es in die Detailplanung gehen. Bis wirklich gebaut wird, dauert es aber noch, weil das Geld dafür noch fehlt. Bundesfamilienministerin Prien prüft, wie beim Elterngeld gespart werden kann. Sie muss in ihrem Bereich über 500 Millionen Euro einsparen, davon 350 Millionen beim Elterngeld, sagte sie der Welt. Es werde geprüft, ob zum Beispiel die Bezugsdauer oder die Höhe des Elterngelds angepasst werden. Prien betont aber, dass das Elterngeld grundsätzlich bleiben soll, wie es ist. Der VfL Wolfsburg muss weiter um den Klassenerhalt in der Fußball-Bundesliga bangen. Im ersten Relegationsspiel gegen Paderborn gab es nur ein 0:0. Damit ist noch alles offen. Am Montag entscheidet das Rückspiel in Paderborn, wer in der Bundesliga bleibt oder aufsteigt.
10: Und damit schauen wir uns mal das Rockantenne Hamburg Wetter an. Es ist 5.02 Uhr. Schönen guten Morgen erstmal. Ich hätte gedacht, dass es ein bisschen freundlicher da draußen aussieht, aber es ist ja teilweise finster wie in einem Bärenarsch.
11: Es ist immer noch richtig bewölkt draußen, aber trotzdem geht das schöne Wetter heute auf jeden Fall los. Wir bekommen später 22 Grad ab dem Nachmittag, aber erst ein bisschen mehr Sonne, zumindest was es hier in Hamburg angeht. Es sind viele Wolken am Start, auch in Schleswig-Holstein und Niedersachsen. 11 Grad messen wir aktuell in Planten und Blumen. 13 Grad sind es in Itzehoe und 10 Grad in Lüneburg. Wir lassen jetzt die Sonne mal den Rest machen, später das Ganze ein bisschen aufheizen. Morgen, übermorgen wird es dann richtig toll mit 26 Grad. Morgen 25, am Montag irgendwas in der Mitte, am Sonntag. Also alles super über Pfingsten.
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10: Da ist natürlich noch nichts los. Es ist erstens Freitag und zweitens so früh am Morgen. Da passiert noch nicht viel, aber es gibt natürlich schon Blitzer. Hammerbrook stehen sie, Nagelsweg Richtung St. Georg, kurz hinter der Nagelsbrücke. Und immer noch auf der A25 Gestacht Richtung Hamburg. Im Übergang zur A1, da steht der Blitzeranhänger. Wenn ihr noch was habt, 0800 106 866.
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10: Und heute Morgen mit den Sportfreunden Stiller. Ein Kompliment geben sie an euch. Schönen guten Morgen.
11: Guten Morgen.
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0: Malibu, da ist natürlich schön am Strand von Malibu. Ja, ganz woanders ist ein bisschen kälter. Und zwar auf dem Gipfel des Mount Everest.
1: Oh Gott.
0: Gab einen neuen Rekord. Noch nie haben so viele Bergsteiger an einem Tag über die Südroute den Gipfel des Mount Everest erreicht. Oh Mann, wie viel waren das wohl?
1: Boah, das ist wahrscheinlich so eine pervers hohe Zahl, ne? 25.000. Nein, Quatsch.
0: Aber realistisch.
1: 2.000.
0: 269
1: Ach, krass.
0: Bergsteiger.
1: Ich dachte,
0: sind
1: es wären
0: an einem
1: noch
0: Tag
1: viel mehr.
0: Über die Südroute. 269.
1: Ja, es gibt ja die Bilder,
0: Hallo.
1: Wo man sieht,
0: ja,
1: wie wahnsinnig viele Menschen
0: das sind
1: da langlaufen.
0: Wahnsinnig
1: und
0: viele Menschen. Stell dir mal vor, die stehen da alle an so einem schmalen Pfad vor dem Gipfel auf 8000 Meter Höhe. Dann kommen die alle hoch, alle 269 stehen dann da oben, gucken sich das kurz an und sagen:
2: Hier ist ja voll ätzend.
0: Ja, genau. Und dann geht's wieder ab nach unten. Und dann sehen sie aus wie Zombies.
1: Aber hallo, Eiszombies.
0: Dazu passend die Hooters. All you Zombies, 517, Rockantenne Hamburg hier. Schönen guten Morgen. Kommt gut raus aus den Federn und natürlich ein schönes, langes

0: Killers, Mr. Brightside. Hier bei Rock an deiner Hamburg. Schönen guten Morgen. Ja. Das ist ja schön. Da kriegt man doch eigentlich auch schon ein bisschen Vorfreude, ne? Auf die Fußball-Weltmeisterschaft. Am 11. Juni geht's los in Mexiko, USA und Kanada. Gestern hat dann Bundestrainer Julian Nagelsmann seinen WM-Kader vorgestellt. Ja. Mit dabei ist Torhüter Oliver Baumann von der TSG Hoffenheim. Der stand auch die ganze Zeit als Nummer 1 zwischen den Pfosten jetzt in der Qualifikation. Ja. Aber die neue Nummer 1, ja, das ist Manuel Neuer.
1: Krass, ne?
0: Ja, gibt es einen Grund für sein Comeback? Denn eigentlich ist Manuel Neuer ja nach der EM 2024 zurückgetreten. Mm. Manu, erzähl doch mal 3 Gründe, warum du jetzt wieder dabei bist, bitte, ja?
2: Ich bin leidenschaftlicher Radfahrer auch.
0: Ah ja, sehr interessant. Was noch?
2: Ich habe auch eine eigene Firma mit 2 Freunden von mir, so Events macht.
0: Okay, was ist der dritte Grund?
2: Laktose und so, darauf verzichte ich auch komplett.
0: Ja, also leidenschaftlicher Radfahrer, eigene Firma, keine Laktose.
1: Nö, du, dann sind große Projekte erstmal durch. Ne?
0: Vielleicht jetzt mal den richtigen Grund. Julian Nagelsmann, warum kommt er denn jetzt mit?
3: Zu den 3 besten Teilen des Landes gehört er zweifelsfrei und deswegen ist er verdientermaßen dabei und er hat sich dazu bekannt, nochmal ein Turnier zu spielen. Wir planen mit ihm als Nummer 1 und Entscheidung steht so und sie ist in meiner Meinung auch die richtige.
0: Ja, das Wahnsinn. Ist so ein richtiges Mantra, was er da wahrscheinlich auch die ganze Zeit wiederholen wird, egal wie oft Manuel Neuer daneben greift. Vielleicht werden wir ja auch Weltmeister, wir werden das sehen. Hier sind passenderweise zum Thema Bring Me the Horizon und Mantra. Hier bei Rock an der Hamburg, 5:26, 4 vor halb 6 haben wir es. Schönen guten Morgen.

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5: Ich bin Katrin Steinberger. Es ist 5:30. Guten Morgen. Wer zu Hause Gewalt erlebt, soll sich in Zukunft schneller scheiden lassen können. Das plant Bundesjustizministerin Hubig laut den Zeitungen der Funke Mediengruppe. Das Trennungsjahr soll dann nicht mehr nötig sein. Das soll auch gelten, wenn Kinder im Haushalt betroffen sind. Außerdem sollen die Adressen der Betroffenen besser vor den Ex-Partnern geschützt werden. In Schweden treffen sich gerade die Außenminister der NATO. Sie reden vor allem über den Konflikt im Iran und wie sie mit Russland umgehen wollen. Bundesaußenminister Wadefuhl sagt, der baltische Raum sei mittlerweile ein Hotspot geworden, wo Putin die NATO testen könnte. Die NATO müsse jetzt zeigen, dass sie wirklich zusammensteht und nicht nur redet. Der SC Paderborn hat im Relegationshinspiel gegen Wolfsburg 0:0 gespielt und darf weiter vom Aufstieg in die Fußball-Bundesliga träumen. Trainer Ralf Kettemann ist happy, weil seine Jungs alles gegeben haben. Am Montag gibt's das entscheidende Rückspiel in Paderborn. Heute spielen Rot-Weiß Essen und die Spielvereinigung Kräuter Fürth um die Teilnahme an der zweiten Bundesliga. Das Rückspiel findet am Dienstag in Fürth statt.
6: 5:32, wir schauen uns vor dem langen Wochenende das Wetter mal an.
7: Ja.
6: Lilly, wie sieht's aus?
7: Es sieht gut aus, vor allem das Wochenende. Jetzt heute Morgen, muss ich ganz ehrlich sagen, ist tatsächlich immer noch richtig bewölkt. Das zieht sich alles so ein bisschen. Mit der Sonne können wir erst heute Abend rechnen. Die scheint insgesamt nur 2 Stunden. Bis dahin viele Wolken, aber immerhin ist es trocken und es wird warm. Wir haben 11 Grad jetzt gerade gemessen hier in der Hamburger Innenstadt, wo gerade noch die grünen Brunnen gereinigt werden. Vielleicht habt ihr es mitbekommen. Gestern Protestaktion in Hamburg. 4 Brunnen und Pflanzen und Blumen. Alles Wasser knallgrün. 13 Grad in Itzehoe und 10 Grad in Lüneburg. 22 Grad werden es heute aber maximal und am Wochenende morgen 26 Grad, Sonntag 23 und Pfingstmontag mit 25 Grad und Sonne satt werden doch wunderbar, oder?
6: Ja, wir haben so einen Aufstellpool im Garten, weißt du, und Wasser vom letzten Jahr, das ist auch total grün.
7: Das ist auch grün, ja super.
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6: Die auch umsonst haben können. So, was haben wir auf den Straßen? Eigentlich gar nichts. Liegenbleiber zwischen Dippersen und Hittfeld auf der A1 Bremen Richtung Hamburg. Rechte Spur ist davon betroffen. Ansonsten nur Blitzer. Lokstedter Steindamm stadteinwärts, 200 Meter hinter der Kreuzung Osterfeldstraße. Und in Ellerhoop, Barmstedter Straße, beidseitig, das ist an der Ecke Dorfstraße. Habt ihr noch was? 0800 106 866.
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0: Aero Schmidt, heute am Freitag, den 22. Mai. Heute ist Gothic Day, stellt euch das mal vor. Können wir bitte mal hier, Regie, können wir mal anständige Musik haben für diesen ehrenwerten Tag? Toll, danke. Der Spieler auch nicht spielen. Ja, das ist ja toll. So, und das Gothic Day ist ja schon mal gut. Das Allerbeste ist jedoch, dass an diesem Wochenende in Leipzig, also es fahren ja alle an die Ostsee und Nordsee, aber ja, in Leipzig, nee. Ne, in Sachsen, da ist das große Wave-Gothic-Treffen.
1: Du warst schon da, ne?
0: Ich war schon da, also. Ja. Also Ina kann uns das vielleicht mal erzählen, die ist direkt aus der Szene. Ina, was geht da ab?
2: Das sind 4 Tage Ausnahmezustand und es ist einfach mega geil und auch mega friedlich. Dafür sind wir ja ziemlich bekannt, dass es super respektvoll und friedlich zugeht bei uns. Ja, dann putzt man sich 4 Tage fürchterlich raus, hat ganz viel Freude.
0: Das kann ich bestätigen. Also wir waren da bei den Steampunks beispielsweise, hunderte von Steampunks, das sind so Leute, die quasi so aussehen, als wenn sie aus der Zeit der Dampfmaschinen kämen.
1: Wir
0: haben so Hüte und Brillen.
1: Steampunk, ja, genau. Wegen Steam ist ja der Dampf, ne?
0: Ja, genau.
1: Das ist ja witzig. Ich habe auch mal Bilder geguckt, also ich bin beeindruckt.
0: Die bauen halt alles so, als wenn das mit Dampf betrieben werden würde und so. Ne? Und dann gibt es halt das viktorianische Picknick beispielsweise, wo tausende von viktorianisch gekleideten Personen, es sieht alles
1: das
0: so ein bisschen aus,
1: als
0: wenn man in den Film Interview mit einem Vampir reingeschlotzt werden würde.
1: Auch?
0: In der Stadt in Leipzig verkaufen die sogar schwarzes Ketchup. Die ganze Stadt ist schwarz
1: alles
0: und so.
1: Toll.
0: Also wenn ihr am Wochenende was erleben wollt, dann fahrt zum Wave-Gothic-Treffen nach Leipzig.
1: Ist das eine kleine Fahrt, aber empfehlen. Das sieht für mich auch wirklich so aus, als würde sich das lohnen.
0: Total geil.
1: Ja, das sieht toll aus.
0: Und an diesem
1: aus.
0: Tag können wir dann auch mal einen Song spielen, ich spiele sonst gar nicht. A Forest von The Cure. Und jetzt ist der richtige Zeitpunkt. 5:44 Uhr,
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0: Hamburg hier. Wir feiern den Gothic Day. Schönen
1: guten
0: Morgen.

0: Skaterboy hier bei Rockantenne Hamburg. Morgen, Freunde, haben wir 26 Grad. Zum Glück sind die Freibäder offen.
1: Ja,
0: das schon mal so als kleiner Tipp fürs Wochenende. Die haben wieder auf. Ne? Es gibt ein, zwei, die nicht aufhaben. Guckt einfach mal im Netz. Der Rest ist aber wirklich. Begrüßt euch.
1: Genau.
0: Und dann könnt ihr am Wochenende auch noch viele andere Sachen unternehmen, nämlich das ein oder andere Fest. Ne?
1: Ja, St. Georg Straßenfest findet statt das ganze Wochenende. Das ist ja immer sehr, sehr launig.
0: Ja, das stimmt. Die ganze lange Reihe, ne? Mit Foodtrucks.
1: Ich bin da auch schon morgen verabredet zum Kalpi trinken.
0: Leckerem Streetfood. Flohmarkt.
1: Richtig,
0: da auch noch,
1: alles, ne?
0: Dann gibt es diverse Bühnen mit Bands und Acts und so. Und dann geht es ja auch ab in der Schanze.
1: Genau.
0: Da ist auch noch.
1: Morgen ist Schanzenfest, auch da gleiches Programm. Ne? Viel Party in der Schanze, eher das jüngere Publikum, würde ich behaupten, mit viel auch so ein bisschen Musik von DJs, die da an allen Ecken und so auftreten.
0: Und in den letzten Jahren
1: ist
0: eigentlich
1: super.
0: Gar nicht mehr so viel Randale. Ne? Früher gab es ja immer Randale in der Schanze.
1: Das ist nicht mehr
0: Früher
1: Randale.
0: Früher sagte man ja auch nicht nur Schanzenfest, sondern man sagte Welcome to the Jungle.
1: Ja, tatsächlich.
0: Das sagen wir jetzt auch. Euch ein schönes Wochenende. Hier sind Guns N' Roses 553
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0: Antenne Hamburg.
1: Guten Morgen.

0: Welcome to the Jungle. Ich habe gerade die erste Videokonferenz mit meinem Sohn, ja, der das Frühstück sich macht. Henry, sag mal ganz laut guten Morgen.
1: Guten Morgen!
0: Ah,
2: das Kind ist wach, perfekt.
0: Ja, so funktioniert
2: dann
0: das.
2: Dann kannst du ja gleich in die Schule gehen in 2 Stunden.
0: Toto mit Hold the Line. Der ist jetzt schon wach, weil er sehr, sehr lange und ausgiebig frühstückt, oder? Was gibt's heute? 3 Kilo Müsli, Henry? Er muss laut sagen.
1: Ja,
0: ja, alles klar.
2: Ja,
0: okay.
2: Dann mal guten Appetit.
0: Ja,
2: ne?
0: So
2: euch auch
0: das.
2: Am Frühstückstisch.
0: Genau, euch auch guten Appetit. Wir haben übrigens auch heute Nachmittag
2: noch was
0: hier
2: weiter vor.
3: Alex Seger hier, Tag zusammen. Auch diesen Freitag wird hier wieder auf die Glocke gehauen. Donald Trump. So, fragen wir dich mal. Wie klingt denn eigentlich so eine Glocke?
4: Ding, ding, ding, ding, ding, ding.
3: Naja, also hier klingt so eine Glocke ja viel mehr so. Die Hells Bells Glocke, so muss das sein. So wird hier das Wochenende eingeläutet auf Rockantenne Hamburg. 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
8: Ich bin Katrin Starrenberger. Es ist 6 Uhr. Guten Morgen. Das Wasser im Stuhlmannbrunnen am Platz der Republik in Hamburg ist wieder klar. Vor kurzem war es plötzlich rot. Der Grund war Lebensmittelfarbe, hat eine Untersuchung jetzt ergeben. Unklar ist, wie die Farbe in den Brunnen kam. Die Reinigung hat einige 100 € gekostet. Das Bezirksamt hat Anzeige erstattet. Der Bundestag entscheidet heute darüber, ob Apotheken bald mehr für uns tun dürfen. Sie könnten dann neben Medikamente auch mehr Impfungen, Vorsorgeangebote und Schnelltests anbieten. In manchen Fällen sogar verschreibungspflichtige Mittel ohne Rezept abgeben. Das soll die Praxen entlasten und die Versorgung auf dem Land sichern. Ärzte sehen das kritisch. Die Apotheken hoffen dagegen, dass sie für die neuen Aufgaben auch mehr Geld bekommen. Abstieg oder Aufstieg? Der Bundesliga-Tabellen 16. Wolfsburg und Paderborn aus der 2. Liga haben sich im ersten Relegationsspiel 0:0 getrennt. Damit ist alles offen fürs Rückspiel am Montag in Paderborn. Dann entscheidet sich, wer nächste Saison in der Bundesliga spielt.
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0: Ah, da geht's um so eine Band, die hören, als sie noch junge 17 waren, das erste Mal bei Lilly im Interview.
2: Danach, da haben sie sich wie wild bei mir bedankt, dass ich sie interviewt habe.
0: Und danach hatten sie aber auch sofort einen Burnout. Aber jetzt gibt's Neuigkeiten.
2: Ja, sie hatten, vor allem sind sie richtig durchgestartet. Wir reden von Greta von Fleet und statt einer Auflösung gibt's ein Comeback. Wie schön ist das denn? Einige Jahre war es jetzt so ruhig um die jungen Rocker aus den USA. Vor kurzem löste ein neuer Online-Eintrag Sorge bei der Rock-Community aus. Danke für die wilde Zeit, schrieben darin die Bandmitglieder. Jetzt aber die Entwarnung. Greta von Fleet haben ein intimes Comeback-Konzert in New York angekündigt. Scheinbar hat dieser Post also nur eine neue Ära der Band eingeläutet. Ob mehr Shows, eine Tournee oder sogar ein Album folgen, wissen wir jetzt alles noch nicht. Aber das wird sich sicherlich bald zeigen.
0: Die mussten sie erstmal erholen, weil du stumpfst ja auch wahnsinnig ab.
2: Ja klar, einmal so voll gelabert werden, da waren die nicht drauf eingestellt.
0: Nee, und dann haben die sich gesagt, Gott, nochmal so ein Interview machen wir nicht. So, schauen wir mal aufs Rockantenne Hamburg Wetter. Das Wochenende steht schon vor der Tür mit Pfingstmontag und allem Pipapo. Und die Autobahnen werden voll, weil alle in die Sonne wollen. Ne?
2: Das ist richtig. Die Sonne ist aber auf jeden Fall auch hier in Hamburg. Also ihr müsst nicht wegfahren, um großartiges Wetter zu erleben. Jetzt gerade ist es vor allem in Hamburg noch richtig bewölkt. Wir haben 12 Grad gemessen. In Altona bei dem rot gefärbten Brunnen, der jetzt wieder nicht rot ist, wie ihr gerade in den News gehört habt. Es sind 13 Grad in Neumünster. Und richtig schön sieht es gerade noch in Niedersachsen aus. Zum Beispiel in Uelzen. Zwar nur 8 Grad, dafür aber richtig toll Sonne. Leider wird das Wolkengebiet, das über uns gerade ist, auch euch noch mit einnehmen. Und erst heute Abend kommt die Sonne wieder so richtig raus. Dazu 22 Grad. Alles gut, es ist ein leichtes Warm-up für die nächsten Tage. Morgen 26 Grad, Sonntag 23 und Montag 25 Grad. Und alle Tage knallt uns die Sonne auf den Kopf. Also kauft heute noch mal einen Vorrat an Sonnencreme.
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0: Ihr könnt allerdings auch hier bei uns bei Rockantenne Hamburg in der Spitaler Straße vorbeikommen, ja. Denn wir haben so kleine Sonnencremetuben für Festivals und so. Richtig. Das reicht zumindest mal für zwei, dreimal eincremen.
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0: Da kommt ihr auf jeden Fall übers Wochenende. Was haben wir auf den Straßen? Liegenbleiber auf der A1 Bremen Richtung Hamburg zwischen Dibbersen und Hittfeld auf der rechten Spur. Und noch einer auf der A7 Hannover Richtung Hamburg zwischen Hausbruch und Waltershof. Und seit ich diese Woche diese Panne hatte, habe ich immer richtig Mitleid mit Liegenbleibern. Das ist einfach ätzend, auf der Autobahn zu stehen. Blitzer haben wir auf der A25 im Übergang zur A1. Blitzeranhänger direkt da in der 60er oder 80er Zone. Und dann haben wir einen stehen in Eimsbüttel auf dem Binspark statt einwärts bei Reifenhelm vor der Tür. Wenn ihr noch was habt, 0800 106 866.
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0: Jawohl, und mit einer Band, die es tatsächlich mal gewagt hat, mit Rock den ESC zu gewinnen. Ja. Und das jährt sich heute.
2: Ziemlich erfolgreich.
0: Das Mal, das erzählen wir euch gleich. Jetzt erstmal Toto und Hold the Line haben wir euch versprochen. Hier kommt der Guten Morgen.
2: Moin.
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0: Laut. Hier bei Rockantenne Hamburg ist jetzt ungefähr eine Woche her, dass Deutschland beim ESC wieder mal, sagen wir mal, nicht kläglich gescheitert ist. Ne? Aber wir haben...
1: Vorletzte.
0: Ja, also schon für uns ist das schon Erfolg. Ne? So ein Gänsehautmoment wie der Eurovision-Schauer in Italien vor 5 Jahren, den werden wir wohl nicht mehr erleben.
2: To the whole Europe, to the whole world, rock and roll never dies!
0: Ja. Das waren die Jungwalker von Måneskin aus Rom. Sie fahren damals den Sieg ein. Was folgt, ist eine kometenhafte Rockkarriere, wie sie im Buche steht. Seit Anfang 24 hat die Band dann eine kleine Pause eingelegt. Und jetzt warten natürlich alle sehnsüchtig darauf, dass sie wiederkommen. Das könnte jetzt tatsächlich passieren, es gibt Gerüchte, dass die sich wieder zusammensetzen und dass dann vielleicht demnächst auch mal neue Musik rauskommt. Kommen wir mal oder hoffen wir mal, dass es dann auch so ist. Ne?
1: Ja, bestimmt. Die sind noch so jung, auch. Da ist noch einiges zu holen.
0: Ich glaube auch. Und wir hören sie dann jetzt auch mal hier bei Rockantenne Hamburg, Måneskin. Und wie heißt der eigentlich?
1: Boni.
0: Boni, ne?
1: Ja, genau.
0: Alles klar. Schönen guten Morgen.
1: So 6:12
0: Uhr. 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

0: Queen und Bicycle Race. Die Woche geht dem Ende entgegen, zumindest für die meisten arbeitstechnisch. Heute ist Freitag und da gucken wir natürlich auch mal, was unser Lieblingsschauspieler Til Schweiger gemacht hat. Und es gibt tatsächlich einen neuen Artikel über Til Schweiger. Ja, da kommt er aber nur am Rande drin vor. Da geht es tatsächlich um seine gesammelten Ex-Freundinnen seit über 10, 15 Jahren.
1: Toll.
0: Und da guckt man einfach mal, was die jetzt so machen und wem die zusammen sind. Das ist echt eine Liste von Ex-Freundinnen, das ist echt heftig. Und immer noch die Fotos von Till und dann immer mit den neuen Männern. Aber mehr gab es nicht. Insofern können wir doch mal gucken, was unser Kollege Sven Dahlheim herausgefunden hat.
1: Bestimmt.
0: Der ist immer so lustig. Sven, was war denn los diese Woche?
2: Die Woche noch einmal im Schnelldurchlauf. Montag.
3: Bulgarien hat mit dem Lied Bangaranga den ESC gewonnen. Und Fritze Merz ist schon ganz hin und weg davon.
4: Das wird wahrscheinlich der Ohrwurm des Sommers 2026 werden.
3: Er hat sogar eine eigene Version komponiert, um uns zu motivieren.
5: Spaß an der Arbeit.
6: Rambo Sambo, Rambo Sambo, Rambo Sambo.
5: Spaß an der Arbeit.
6: Rambo Sambo, Rambo Sambo, Rambo Sambo.
5: Spaß an der Arbeit.
3: Oh Gott. Fritze Merz, Zero Points.
2: Dienstag.
3: Nach 8 Jahren Gerichtszoff muss das spanische Finanzamt Shakira 60 Millionen Euro zurückzahlen. Oh, Shakira. Oh, mit der wäre ich ja auch gerne mal zusammen veranlagt.
7: Come on, let's go.
8: Oh, okay, wo gehen wir denn hin?
7: That's a bit too hard to explain.
8: Oh, warte, ich muss das hier noch schnell fertig machen.
2: Mittwoch.
3: Campino ist mit 63 Jahren nochmal überraschend Vater geworden. Für ihn gilt gerade das Lied Steh auf, wenn du am Schlafen bist. Eine Umfrage unter Führungskräften hat ergeben, 74% aller Chefs glauben, dass Mitarbeiter durch KI aufhören, selbstständig zu denken und den Antworten stattdessen blind vertrauen. Jetzt bin ich etwas verwirrt. Genau das galt doch für meinen Chef bisher als ein Vorbild an Loyalität. Und heute ist der internationale Tag des Tees. Morgen ist dann der Tag des Us, gefolgt vom Tag...
9: Sven, du sollst mal bitte eben zum Chef kommen.
8: Oh, ich muss jetzt gerade mit Shakira los.
9: Das glaube ich nicht.
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0: Gabriel.
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0: Gleich AC/DC.
2: Yeah. Und der Boss Bruce Springsteen.
0: Und alles um kurz nach 6:30 hier bei Rockantenne Hamburg.
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23: Ich bin Katrin Steinberger. Es ist 6:30. Guten Morgen. Das Kindergeld soll bald automatisch ausgezahlt werden, ohne dass Eltern extra einen Antrag stellen müssen. Darüber berät heute der Bundestag. Familien hätten dadurch weniger Papierkram und mehr Zeit für ihre Kinder, sagt Bundesfinanzminister Klingbeil den Funke-Zeitungen. Gleichzeitig prüft Bundesfamilienministerin Prien, wie beim Elterngeld gespart werden kann, weil ihr Ressort Geld einsparen muss. Bundespräsident Steinmeier geht heute im Chiemgau mit dem Alpenverein wandern und will dabei das Ehrenamt feiern. Er möchte zeigen, wie wichtig freiwillige Helfer sind, zum Beispiel bei der Bergrettung oder beim Pflegen von Wanderwegen. Steinmeier will sogar selbst beim Wegebau mit anpacken. Die Aktion soll mehr Leute motivieren, sich ehrenamtlich zu engagieren. Die deutsche Eishockey-Nationalmannschaft steht heute bei der WM in Zürich unter Druck. Gegen Ungarn müssen 3 Punkte her, sonst wird es eng mit dem Viertelfinale. Bis jetzt hat das Team von Trainer Harry Kreis nur 1 Punkt aus 4 Spielen geholt. Das Spiel läuft heute ab 16.20 Uhr.
0: Und wir schauen uns das Rockantenne Hamburg Wochenendwetter an. Wie sieht's aus, Robert?
24: Sieht super aus. Richtig Grund zur Freude könnt ihr alle haben. Heute machen wir so ein bisschen das Soft-Opening vom Sommerwochenende. Es wird zwar warm mit 22 Grad, aber die Sonne, da sind wir noch ein bisschen geizig. Gerade ist es sehr bewölkt in und um Hamburg. 13 Grad messen wir hier aktuell am Flughafen in Fuhlsbüttel. 11 Grad sind es bei euch in Buchholz und 13 Grad in Bad Oldesloe. Bei euch in Uelzen 9 Grad. Da scheint noch richtig schön die Sonne, aber auch bei euch haben die Wolken dann bald übernommen. Erst heute Abend kommt sie zum Sonnenuntergang wieder so ein bisschen raus. Und dann aber morgen, übermorgen und Pfingstmontag haben wir zwischen 23 und 26 Grad. Jeden Tag volles Rohr Sonne. Also das wird sowas von schön. Macht euch bereit, die Freibäder haben auf. Es wird richtig, richtig schön.
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0: Auf den Straßen ist soweit auch noch alles in Ordnung heute Morgen. Ihr kommt überall gut durch. Fahrt allerdings bitte nicht zu schnell, denn es gibt Blitzer. Und zwar stehen sie Lokschieder Steindamm stadteinwärts, 200 Meter hinter der Osterfeldstraße. Und sie stehen auf dem Nagelsweg Richtung St. Georg, kurz hinter der Nagelsbrücke. Und wenn ihr noch was gesehen habt, 0800 168 666. Vielen Dank.
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0: Moin.
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0: Der Boss, Bruce Springsteen, wenn der Konzerte gibt, da pilgern die Fans wie in Trance vorher schon hin und zu Zehntausenden Scharen kommen sie. Und es wird am 27.08. auf der Trabrennbahn in Bahrenfeld nicht anders sein. Nur, dass da nicht der Boss spielt, sondern mein Freund Campino.
1: Dein allerbester.
0: Die Toten Hosen auf Abschiedstour und sie werden bestimmt alle Lieder spielen, die sie noch kennen. Ja, und Tickets kann man eben nicht mehr kaufen, aber wir haben die Tickets.
1: Wir haben
0: hier
1: die
0: noch.
1: Tickets.
0: Und wir spielen um kurz nach 8 Schere, Stein,
1: Paar Bier.
0: Genau.
1: Schnick, Schnack, Schluck,
0: ja,
1: Leute.
0: Schnick, Schnack, Schluck. Also, wenn ihr Bock habt, dann kurz nach 8 schon mal das Telefon bereitlegen und hier durchklingeln und dann könnt ihr gegen mich antreten im Schnick, Schnack, Schluck. Nein, Schere, Stein, Paar Bier. Und wenn ihr es schafft, mich zu besiegen, dann geht ihr zu den Tono.
1: Geil ist das denn?
0: Ihr müsst gar nicht in Urlaub oder so.
1: Nein.
0: Aber falls ihr doch in Urlaub wollt, hier der passende Song: Lenny Kravitz. Und Fly Away, wir haben es jetzt 6:42, gleich Viertel vor 7. Rockantenne Hamburg hier mit dem besten Rock Nonstop. Euch ein schönes Wochenende.
1: Morgen.

0: Linkin Park und Crawling hier bei Rock Antenne Hamburg. Gestern hat Julian Nagelsmann, unser Nationaltrainer, ja, vor der Weltmeisterschaft, die am 11. Juni losgeht in Mexiko, USA und Kanada, den Kader bekannt gegeben. Ja. Der Torhüter Oliver Baumann von der TSG Hoffenheim, der ja die ganze Zeit im Tor stand bei der Qualifikation, der ist raus, der kann jetzt im Teamhotel staubsaugen, während die anderen Fußball spielen.
1: Stellt euch das mal vor, ihr freut euch auf die WM, seid richtig hyped und auf einmal.
0: Ja, und dann auf einmal kommt Manuel Neuer zurück. Hä? Und so ging es dann auch bei der Pressekonferenz eigentlich nur noch um Manuel Neuer. Jetzt hören wir auf mit dem Staubsaugen. Danke. Ja. Und wir haben viel über Manuel Neuer erfahren, nur überhaupt gar nicht über das Thema Fußball. Ne? Hast du nochmal alles erzählt, Manuel? Was bist du?
2: Ich bin leidenschaftlicher Radfahrer auch.
0: Ja, ach, cool. Und du verzichtest aber auch auf viel, oder?
2: Laktose und so, darauf verzichte ich auch komplett.
0: Ja. Und sag mal, was machst du sonst noch nebenbei, neben Fußball?
2: Ich habe auch eine eigene Firma mit zwei Freunden von mir, die so Events macht.
0: Ach so, ja, dann bring mir doch mal ein Glas Wasser, bitte. Vielen Dank, da ist er auch schon unterwegs. Also Manuel Neuer ist die Nummer 1 im Tor.
1: Ja, herzlichen Glückwunsch. Und gut kickt, ne?
0: Melissa Etheridge jetzt hier und Bring Me Some Water. Rock Antenne Hamburg um 10 vor 7 mit dem besten Rock. Don't stop.

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4: Gleich hören wir die Red Hot Chili.

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11: Ich bin Katrin Steinberger. Es ist 7. Guten Morgen. In Hamburg starten die Freibäder pünktlich zum warmen Pfingstwochenende in die Sommersaison. Darunter das Kai-Fu-Bad und das Bad in Neugraben. Die Betreiber rechnen erst einmal mit einem moderaten Besucherandrang, weil das Wetter nicht durchgehend sonnig bleibt. Im Juni öffnet dann noch das Freibad Bondenwald. Dort werden gerade noch Frostschäden repariert. Wer zu Hause Gewalt erlebt, soll sich in Zukunft schneller scheiden lassen können. Das plant Bundesjustizministerin Hubig laut den Zeitungen der Funke Mediengruppe. Das Trennungsjahr soll dann nicht mehr nötig sein. Das soll auch gelten, wenn Kinder im Haushalt betroffen sind. Außerdem sollen die Adressen der Betroffenen besser vor den Ex-Partnern geschützt werden. Citroën bringt die legendäre Ente als E-Auto zurück und das für unter 15.000 Euro. Das hat der Chef des Unternehmens jetzt angekündigt. Das neue Modell wird komplett elektrisch und in Europa produziert. Es soll ein günstiges Alltagsauto für jedermann werden. Das Design erinnert an die alte Ente, sieht aber etwas sportlicher aus.
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13: Finde ich geil, die alte Ente war sensationell mit dieser Revolverschaltung.
14: Hab eine knallgelbe die letzten Tage irgendwo gesehen.
13: Ja, wenn du da mal mitgefahren bist, diese Stoßdämpfer und so, ist sensationell. Sag mal, was haben wir in den Musik News?
14: Nicht gelb, aber orange sind Kürbisse. Kürbisse sind Pumpkins und wir bekommen bald neue Musik von den Smashing Pumpkins. Diese Neuigkeit teilte Sänger Billy Corgan jetzt mit. Die Gruppe wäre das erste Mal seit 33 Jahren mit Produzentenlegende Butch Vig im Studio gewesen, mit dem sie in den 90ern ihr Erfolgsalbum Siamese Dream aufgenommen haben. Das Ergebnis der aktuellen Aufnahmen sei ein fast fertiger neuer Sound zu Korken. Noch in diesem Jahr soll der bisher namenlose Track erscheinen. Sehr schön.
13: Damit kommen wir zum Rockantenne Hamburg Pfingstwetter. Wie sieht's denn aus?
14: Es sieht wunderbar aus. Heute sind ja eigentlich fast alle von euch noch am Arbeiten, deswegen ist es halb so schlimm, dass es heute noch eher bewölkt ist. Aber die Temperaturen machen schon mal mit. 14 Grad aktuell gemessen am Hamburger Flughafen. Das sind 13 Grad in Stade und 14 Grad in Lübeck. 22 werden es später. Dazu ist es leider den ganzen Tag bewölkt, aber trocken und die Sonne kommt dann zum Feierabend raus. Es wird also alles noch hübsch. Morgen 26 Grad, das bei 14 Stunden Sonnenschein. Sonntag 23, Montag 25 Grad bei gleich viel Sonne. Es wird wirklich wunderschön. Also nehmt euch was Schönes vor und genießt den Sommer.
13: Ja, und wenn euch der Helm brennt am Wochenende, kann das natürlich an der Sonne liegen. Könnte aber auch sein, dass es das gleiche Phänomen ist wie in der Bibel bei den Jüngern von Jesus. Aha. Die konnten danach dann in fremden Sprachen sprechen. Tatsächlich hatten Flammen über dem Kopf.
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13: Wobei ich sagen muss, wenn ich eine Flamme über dem Kopf hätte, dann könnte ich auch relativ schnell in 20 Sprachen nach Wasser rufen.
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13: Schauen wir mal auf die Straßen, da ist schon einiges los. Wir haben ja am Wochenende, seit gestern ist das schon, bis Pfingstmontag, die Sperrung der A23 Hamburg Richtung Heide. Und zwar zwischen Eidelstedt und Pinneberg. Und da ist jetzt schon eine ganze Menge los, oder? Frank, moin, was hast du?
17: Moin, Lilly und Schmidt. Es versuchen immer noch viel zu viele auf die A23 Richtung Norden zu fahren. Bleibt auf der 7, folgt der Umleitungsempfehlung über die 430, Eidelstedt wieder runter und über die Holsteiner Schlussee. Da geht schon gar nichts mehr.
13: Ja, okay, jetzt da auf der Autobahn 2 Kilometer Stau, aber das kann natürlich dauern, bis man da dann runter ist, ne? Also insofern macht das so, wie Frank das gesagt hat, der kennt sich aus. Und ansonsten haben wir Blitzer in Bergedorf, Bergedorfer Straße stadteinwärts bei der HAW und dann in Eimsbüttel-Binsbach stadteinwärts bei Reifenhelm. Wenn ihr noch mehr habt, 0800 106 8666. Dankeschön für eine Frage.
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13: Ja, und mit dem Song des Lebens, der gleich kommt, von meinem Freund. Ich sag's noch nicht, aber es ist mein Freund. Ich habe mich
14: Freund,
13: endlich bei ihm entschuldigt.
14: Ja,
13: gleich kommt der Song seines Lebens. Jetzt erstmal die Red Hot Chili Peppers. Und zwar Can't Stop hier bei Rockantenne Hamburg. Guten Morgen.
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0: John Wade und Missing You. Wir spielen übrigens um kurz nach acht Schere, Stein, Paar Bier. Es geht um Tickets für die Toten Hosen auf der Trabrennbahn in Bahrenfeld am 27.08. Ja. Und da wird natürlich, ist ja klar, ist der Frontmann, mein Freund Campino mit dabei sein. Ja.
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0: Letzte Woche konnte ich mich nach 25 Jahren endlich entschuldigen, dass ich ihn mal im Pudelclub besoffen vollgelabert habe. Hatte ich unserer Volontärin Charine mit auf den Weg gegeben. Die hat ihn nämlich getroffen und interviewt. Und ja. Das sagte Campino dazu, als sie sagte, Schmidt, tut das total leid, dass er dich vollgelabert hat.
2: Sag sie ihm, ich würde mich noch sehr gut an das Gespräch erinnern. Ja. Und er braucht sich nicht schämen, es wäre alles völlig fein gewesen.
0: Ja, dann. Er erinnert sich noch an das super, Gespräch. Ja. Sag mal, Campino, du hast ja bestimmt auch so einen Lieblingsrocksong. Was für Rock hörst du am liebsten? Wie muss das sein?
2: Am liebsten das, was ganz laut scheppert. Ja? Da hat man verschiedene Phasen. Da gab es Glamrock, da gab es Hardrock, die Purple und so. Dann kam Punk und alle Wecker wurden nochmal neu gestellt.
0: Ach, was.
2: Ich könnte wirklich in dem Sinne nicht das Lied meines Lebens nennen, aber aus einer Laune heraus würde ich jetzt mal für heute, für diesen Moment sagen, The Sex Pistols, Holidays in the Sun.
0: Ja, also was sagt man natürlich, Holidays in the Sun, wenn man gerade Papa geworden ist. Du gehst jetzt mal Windeln wechseln und wir hören die Sex Pistols, Holidays in the Sun. Hier bei Rockantenne Hamburg 713. Punk ist noch nicht tot.
3: Nein, auf gar keinen Fall.
0: Hier geht's weiter.

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0: Social Distortion. Das wäre auch der richtige Sound für den Rekord gewesen. Es gibt einen neuen Rekord, Freunde. Das müssen wir mal reinziehen. Ein rockiger Rekord für die Geschichtsbücher. Ne? Den hat diese Woche Pauline Kahner aufgestellt. Die ist 99 Jahre alt. War auf einem Country-Konzert und ist seit diesem Konzert der älteste Mensch, der jemals Crowdsurfen gemacht hat. Mit 99 Jahren ist sie über die Köpfe getragen worden.
1: Ich liebe
0: worden.
1: Doch alles daran.
0: Und 25 Millionen Follower in der im Social-Media-Account, den hat sie mit ihrem Enkelsohn, haben das abgefeiert.
1: Nein,
0: und die 20.000 Menschen, die da waren beim Rekordversuch, sind auch ausgerastet. Granny brüllen sie da. Ne? Und ein Happy End gab es. Sie ist jetzt im Guinness-Buch der Rekorde drin mit der Auszeichnung die älteste Crowdsurferin. Und sie hat auch, wenn sie die Zähne auch nicht drin hatte, aber sie hat auf jeden Fall gesagt, dass sie sehr stolz ist. Wir hören mal rein. Ja, sie hat gesagt, I did it, I'm the greatest of all times. Nicht ganz richtig, Muhammad Ali war natürlich der greatest of all times, aber sie ist nah dran. Ja. Finde ich ziemlich abgefahren mit 99 Jahren.
1: Nee, das
0: und
1: ist super.
0: Sie und die Enkel, die haben halt auch so einen Social-Media-Account, der ist weltweit bekannt. Ne? Vielleicht kennt ihr sie auch, ne? 25 Millionen Follower.
1: Wow.
0: Wir haben trotzdem eine Sache, wo wir meckern. Ne? Country-Konzert ist okay, aber wäre geiler gewesen zum Beispiel, wenn sie es hier gemacht hätten beim Hurricane-Festival. Da sind ja The Offspring zum Beispiel. Und dazu wäre es doch geil gewesen. Hätten die den Song auch umgetextet. Hier kommt Pretty Fly vor 99 hier old Oma. Sie aufspringen. Schönen guten Morgen. 7:24 Morgen an der Hamburg hier.
2: Guten Tag, lieben Klausen Globen.

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2: Oh, das wird euch freuen. Wir hören gleich Maggie May von Rod Stewart.
3: Das ist aber schön.
2: Und dann hören wir Lillys singendes Arschgeweih auch.
4: Juhu, Bon Jovi.
2: John Bovi.
3: Ja, meine ich doch.
2: Ja, dann sag's doch richtig.
3: Habe ich Bon Jovi gesagt?
2: Ja,
3: das ist aber wirklich mein Fehler.
2: Ja, dann sag wenigstens den Songnamen
3: richtig. Ihr
2: habt
3: doch jetzt John Bovi gesagt. It's my life.
2: Ja.
5: It's my life.
2: Das war ja echt ein Fauxpas. Ja. Hören wir alles gleich nach den Nachrichten kurz nachher mal.
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22: Ich bin Katrin Steinberger. Es ist 7:30. Guten Morgen. Das Kindergeld soll bald automatisch ausgezahlt werden, ohne dass Eltern extra einen Antrag stellen müssen. Darüber berät heute der Bundestag. Familien hätten dadurch weniger Papierkram und mehr Zeit für ihre Kinder, sagt Bundesfinanzminister Klingbeil den Funke-Zeitungen. Gleichzeitig prüft Bundesfamilienministerin Prien, wie beim Elterngeld gespart werden kann, weil ihr Ressort Geld einsparen muss. Bundespräsident Steinmeier geht heute im Chiemgau mit dem Alpenverein wandern und will dabei das Ehrenamt feiern. Er möchte zeigen, wie wichtig freiwillige Helfer sind, zum Beispiel bei der Bergrettung oder beim Pflegen von Wanderwegen. Steinmeier will sogar selbst beim Wegebau mit anpacken. Die Aktion soll mehr Leute motivieren, sich ehrenamtlich zu engagieren. Die deutsche Eishockey-Nationalmannschaft steht heute bei der WM in Zürich unter Druck. Gegen Ungarn müssen 3 Punkte her, sonst wird es eng mit dem Viertelfinale. Bis jetzt hat das Team von Trainer Harold Kreis nur einen Punkt aus 4 Spielen geholt. Das Spiel läuft heute ab 16.20 Uhr.
2: Das läuft ja wie beim ESC für die deutsche Eishockey-Nationalmannschaft. Ne? Gucken wir mal, ob da noch was zu retten ist. Jetzt schauen wir uns das Rockantenne Hamburg-Wetter an. Sowieso schlechte Zeiten für Eis, denn es sind gute Zeiten für alle Sonnenanbeter.
3: Ja, definitiv. Holt euch Erdbeer, Schokolade, Minze, was auch immer ihr gerne esst an Eis, denn das könnt ihr wirklich ab heute bis Montag durchessen. Der Sommer ist jetzt da, wir haben es hinter uns gebracht. Ja, es ist jetzt noch bewölkt, 14 Grad dazu momentan gemessen in Hamburg, in Lüneburg sind es 12 und in Neumünster auch nochmal 14 Grad. Es werden heute aber 22 und zum Feierabend kommt dann noch die Sonne raus und die bleibt da. Morgen 26 Grad, 14 Stunden Sonne, Sonntag 23 Grad, 14 Stunden Sonne, Montag 25 Grad und 15 Stunden Sonne. Die Freibäder haben alle auf, also ganz viel Spaß, egal wo ihr euch abkühlt. Das wird toll.
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2: Ja, da gucken wir noch mal auf die Straßen. Da wird es nur so halb toll, denn wir haben ja eine Sperrung auf der A23 zwischen Eidelstedt und Pinneberg und das über das ganze Pfingstwochenende. Das wird also da alles Richtung Norden ein bisschen ätzend sein. Ihr müsst da die Umleitung über die A7 fahren. Im Moment haben wir da 2 Kilometer stockenden Verkehr zwischen Dreieck Nordwest und der Überleitung zur A23. Und auf der A7 Hamburg Richtung A7 Hamburg Richtung Lübeck? Nein, Hamburg Richtung Flensburg ist es dort. Ja, zwischen Stellingen und der Auffahrt Eidelstedt auch 2 Kilometer stockender Verkehr. Ne? Und dann Dreieck Nordwest bis zur A23, das ist doch fast das Gleiche, oder? Naja, ich doppelt bin, gemoppelt. Ihr werdet das schon sehen, wenn ihr da durchfahrt. Und ansonsten haben wir Blitzer, Hammerbrook, Nagelsweg Richtung St. Georg und auf der A25 Geesthacht Richtung Hamburg. Da steht der Blitzeranhänger direkt da, wo es zur A1 geht. Wenn ihr noch was habt, 0800 106 8666. Vielen Dank, gute Fahrt.
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2: Moin.
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0: mit John Bovi raus aus den Federn, Rock Antenne Hamburg. Hier, schönen guten Morgen.
1: Guten Morgen.
0: 22. Mai, endlich ja. Wochenende.
1: Ja.
0: Und was für eines.
1: Sommer.
0: Heute ist Gothic Day. Jawohl. Yeah. Können wir mal ein bisschen passende Musik haben, Regie?
1: Oh. Ich fühle mich schon barock.
0: Ja, und zum Gothic Day passt dann WGT. Das ist das Wave Gothic-Treffen in Leipzig.
1: Yeah.
0: Ja, und das findet dieses Wochenende statt und es ist wirklich eine Veranstaltung. Ich war da schon. Das ist sowas von cool. Ina kennt sich da noch besser aus. Erzähl mal was drüber.
2: Das sind 4 Tage Ausnahmezustand und es ist einfach mega geil und auch mega friedlich. Dafür sind wir ja ziemlich bekannt, dass es super respektvoll und friedlich zugeht bei uns. Ja, dann putzt man sich 4 Tage fürchterlich raus, hat ganz viel Freude.
0: Ja, und da ist die ganze Stadt, es ist schwarz, überall laufen die Leute rum und so, Gothic-Leute und die Steampunks und Frauen in Wallekleidern, Männer, die aussehen, als wenn sie gerade aus dem Sarg entkommen sind. Und
1: ja,
0: als Daywalker durch die Gegend laufen. Wirklich.
1: Ganz,
0: da gibt es das viktorianische Picknick zum Beispiel. Kann ich euch sehr ans Herz legen. Und es gibt auch eine Steampunk-Veranstaltung, wo man frühstücken kann und so. Es ist richtig cool. In der Stadt alles schwarz. Wirklich, ihr kriegt in Leipzig dann sogar in der Fußgängerzone Ketchup, mit der schwarz eingefärbt wurde und so, weil die ganze Stadt mitmacht. Also das Wave-Gothic-Treffen, das ist unser Geheimtipp für dieses Wochenende. Wenn es euch nicht an die Ostsee zieht, dann ist es zwar ein bisschen weit nach Leipzig zu fahren, trotzdem lohnt sich das. Und passende Musik haben wir auch dazu. Hier bei Rockantenne Hamburg gibt es jetzt Sisters of Mercy und This Corrosion. Schönen guten Morgen.
1: Guten Morgen.
0: 7:43, gleich Viertel vor 8.

0: 182. Wir haben übrigens ein tolles Konzert am 27.08. in der Trabrennbahn oder auf der Trabrennbahn Bahrenfeld. Die Donosen.
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0: Werden da mal ordentlich durchzählen. Und bei diesem Konzert könnt ihr dabei sein. Wir spielen nämlich gleich um kurz nach 8 Schere.
2: Stein.
0: Paar Bier.
2: Jawollo.
0: Und wenn ihr mitspielen wollt, dann sucht euch schon mal das Telefon und wir sagen euch gleich die Nummer und dann geht's los. Aber vorher machen wir noch ein bisschen Musik.
2: Ja.
0: Denn es ist jetzt ja erst 10 vor 8 und wir spielen erst um 10 nach 8.
2: 20 Minuten habt ihr jetzt. Zeit, hier noch den besten Rock Nonstop zu hören.
0: Genau.
2: Und dann geht's um
0: eine
2: Wurst.
0: Mit Don Henley, hört mal hier.
2: Oh. Sunshine.
0: Es ist die Sonne, die am Wochenende kommt. The Boys of Summer, 7:51, Rock Antenne Hamburg, hier euch ein schönes, langes Wochenende.

0: die sich wohl gefühlt haben damals, Queen, als sie den Song fertig hatten.
1: Ich glaube, ziemlich geil, ehrlich gesagt.
0: Die haben sich bestimmt High Five gegeben.
1: Alter Schwede,
0: und erstmal eine Kiste Bier geholt.
1: Noch mal selber auf die Schulter geklopft.
0: Ja, wir hören gleich Money Mans.
1: Das ist auch.
0: Auch so ein geiles Ding,
1: ja,
0: ne?
1: Nein.
0: Alles gleich, kurz nach 8, hier bei Rock Antenne Hamburg.
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12: Ich bin Katrin Steinberger. Es ist 8 Uhr. Guten Morgen. Der Bundestag hat beschlossen, dass die Marschbahn von Hamburg nach Sylt weiter ausgebaut werden soll. Es geht um die Strecke zwischen Niebüll und Klangsbühl sowie zwischen Morsum und Tinnum auf Sylt. Insgesamt sollen 19 Kilometer auf 2 Gleise erweitert werden. Mit dem Beschluss kann es in die Detailplanung gehen. Bis wirklich gebaut wird, dauert es aber noch, weil das Geld dafür noch fehlt. Der Bundestag entscheidet heute darüber, ob Apotheken bald mehr für uns tun dürfen. Sie könnten dann neben Medikamente auch mehr Impfungen, Vorsorgeangebote und Schnelltests anbieten. In manchen Fällen sogar verschreibungspflichtige Mittel ohne Rezept abgeben. Das soll die Praxen entlasten und die Versorgung auf dem Land sichern. Ärzte sehen das kritisch. Die Apotheken hoffen dagegen, dass sie für die neuen Aufgaben auch mehr Geld bekommen. Die deutsche Eishockey-Nationalmannschaft steht heute bei der WM in Zürich unter Druck. Gegen Ungarn müssen 3 Punkte her, sonst wird es eng mit dem Viertelfinale. Bis jetzt hat das Team von Trainer Harry Kreis nur 1 Punkt aus 4 Spielen geholt. Das Spiel läuft heute ab 16.20 Uhr.
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0: Musiknews laufen jetzt schon um 8:01 Uhr. Lilly, was haben wir?
1: Wir haben Freitag und da kommt neue Musik in die Läden. Ach, Rock und Metal natürlich auch dabei.
0: Ja,
1: es wird richtig düster mit der frischen Black Metal Scheibe Grand Serpent Rising. Der Genre-Veteran Dimmu Borgir. Ja, kennt ihr vielleicht noch nicht, solltet ihr mal reinhören.
0: Kaufe ich mir.
1: Und Ex-Skid Row-Sänger Erik Grönwall liefert uns mit Bad Bones sein neues Solowerk, sowie Tommy Lee von Motley Crue.
0: Auch der
1: Schlagzeuger beschenkt uns heute mit seinem neuen Album Tommyland Rides Again.
0: Tommyland Rides Again, geil.
1: Ab geht die Post, Leute.
0: Mikrofon, den brauche ich gar nicht. Ich habe ja Spotify. So, was haben wir in dem Rockantenne Hamburg Wetter für Aussichten fürs lange Pfingstwochenende?
1: Ja, haltet euch mal fest. Da haben wir Sommer. Also wirklich, heute starten wir noch ganz entspannt. 22 Grad maximal, viele Wolken. Abends kommt die Sonne raus. Ihr werdet sie noch sehen nach Feierabend. Wir haben jetzt schon 15 Grad, total angenehm. Gemessen in Hamburg in der Innenstadt 14 Grad in Neumünster und 14 in Stade. Morgen 26 Grad und Sonne, Sonntag 23, Montag 25. Ist das herrlich?
0: Es ist.
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0: Ach, da wo ich auch am Montag stand. A1 Bremen Richtung Hamburg zwischen Harburg und Schillhorn. Rechte Spur gesperrt, Liegenbleiber, Polizei ist vor Ort. Reifenteile haben wir auch noch auf der A7 Hamburg Richtung Hannover. Zwischen Hausbruch und Heimfeld. Zwei Staus, A1 Bremen-Hamburg, zwischen Harburg und Stillhorn, 2 Kilometer stocken. Klar, weil da der Liegenbleiber die rechte Spur verstopft. Und die A25 Gestacht Richtung Hamburg zwischen Nettelburg und Allermühe, 2 Kilometer stocken. Außerdem gesperrt die A23 Hamburg Richtung Heide zwischen Eidelstedt und Pinneberg. Deswegen wird es da auch das ganze Wochenende wahrscheinlich immer ein bisschen hakeln und voller sein. Und Blitze haben wir Bergedorfer Straße in Bergedorf, stadteinwärts bei der HAW. Und sie stehen auf dem Lokschieder Steindamm stadteinwärts, 200 Meter hinter der Osterfeldstraße. Und wenn ihr noch mehr habt, 0800 106 8666. Vielen Dank, gute Fahrt.
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0: Ja, und jetzt ist es gleich soweit. Kurz nach 8, wir wollen gleich Schere, Stein, Papier spielen.
1: Ja.
0: Wie es alles läuft, erzählen wir euch in wenigen Augenblicken. Jetzt erstmal Money, bitte, it's for you.
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0: Au. Die H-Blocks. Ich finde immer noch, dass Dr. Ring-Ding weißer ist. Als ich das auf dem Foto gesehen habe, bin ich echt vom Glauben abgefallen. Ne? Ich dachte immer, es ist ein Typ von irgendeiner Insel mit Rasterlocken. Egal, wir spielen, Leute.
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0: Schere, Stein, Paar, Bier. Auf die wollen wir euch gerne einladen. Und zwar am 27. 8. im August, wenn das Wetter am schönsten ist und die Musik auch, da kommen sie auf die Trabrennbahn Bahrenfeld zum letzten Mal in ihrer Gesangskarriere, die Donhosen. Dann spielen sie auch Azuro, oder? Den lieben wir auch in Hamburg. Ihr müsst nur Milch in Schere, Stein, Papier schlagen. Wir probieren das mal aus, Lilly. Komm her. Schere, Stein, Papier. Ich hab Stein.
2: Ich hab ein paar Bier. Frisch gezapft mit Schaumkrone.
0: Dann gewinnst du ja. Mist.
2: Lecker, lecker.
0: Vielleicht könnt ihr es genauso hinkriegen. Einfach durchrufen jetzt. Die Nummer braucht ihr noch.
2: 0800 106 8666 und dann ran an die Gläser.
0: Viel Glück. 0800 106 8666. Wir hören uns gleich. Jetzt AC/DC. Hier in der Rockantenne Hamburg Frühschicht mit Sin City. Viertel nach. Guten Morgen.

0: AC/DC. Sind die nicht sogar Vorgruppe bei den letzten Hosenkonzerten?
1: Ja, ja, bestimmt.
0: Könnte sein, dass ihr die auch seht.
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0: Na los, spielen wir Schere, Stein, Paar, Bier. Wer ist denn dran? Guten Morgen.
3: Guten Morgen, hier ist Phil.
0: Phil.
1: Hallo.
0: Oder wie wir sagen, ja, genau. Phil. Bist du es, Phil?
3: Yes.
0: Ja. Phil, du willst zu den Toten Hosen?
3: Lieben gern, ja.
0: Ja. Hast du auch jemanden, den du mitnimmst? Verstehen. Oder kann ich noch mitkommen, wenn ich jetzt verliere gegen dich?
3: Da müsstest du dich mit meinem besten Freund wahrscheinlich
0: das mache ich.
3: Prügeln.
0: Den bringe ich um. So, pass auf, lass uns spielen. Schere, Stein, Papier. Das ist also Schnick, Schnack, Schnuck, nur ein bisschen anders. Wir sagen es zusammen bei drei und dann gucken wir mal, wer was hat, ja? Bist du bereit?
3: Ja.
0: Schere, Stein,
1: und
0: Papier. Ich habe einen Stein.
1: Du hast einen Stein. Was hast du?
3: Ich habe ein Papier.
1: Nee, das gibt's doch nicht.
0: Phil, du gewinnst. Herzlichen Glückwunsch.
3: Ja, mega. Ich freue mich.
0: Ja, freu dich mal so, als wenn du dich freust. Warte ich mal nochmal. Phil, du gewinnst.
3: Jawohl.
1: Hey.
0: Ja, Phil, das kommt immer noch so mit angezogener Handbremse. Warte ich mal nochmal. Phil, du gewinnst.
3: Yay!
0: Jetzt haben wir ihn.
1: Schon besser.
0: Jetzt
1: schon besser, ihn. Phil. Das Phil. Siehst du noch. Bis 27. August, da ist die Stimme geölt und du bist
0: jawohl
1: dabei.
0: Auf welchen Song freust du dich am meisten?
3: An Tage wie diese.
0: Ja, okay, schön. Dann spielen wir den noch jetzt mal hier bei Rockantenne Hamburg. Schönen guten Morgen.
1: Guten Morgen.
0: Und zwar in der Live-Version, die Toten Hosen, Tage wie diese.
1: Ja, das ist gut.
0: Jo, ab geht's.

0: und das wird Phil erleben.
1: Toll, weil er
0: Schere, Stein, paar Bier gewonnen hat und deswegen am 27.08.
1: so
0: auf der Tabrennbahn dabei ist.
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0: Grunge mit Nirvana. And he likes to shoot his gun. Und wie es weitergeht, hört ihr gleich.
1: Und Fleetwood Mac sind auch dabei.
0: Alles kurz nach halb hier bei Rock Antenne Hamburg.
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22: Ich bin Katrin Steinberger. Es ist 8:30. Guten Morgen. Wer zu Hause Gewalt erlebt, soll sich in Zukunft schneller scheiden lassen können. Das plant Bundesjustizministerin Hubig laut den Zeitungen der Funke Mediengruppe. Das Trennungsjahr soll dann nicht mehr nötig sein. Das soll auch gelten, wenn Kinder im Haushalt betroffen sind. Außerdem sollen die Adressen der Betroffenen besser vor den Ex-Partnern geschützt werden. In Schweden treffen sich gerade die Außenminister der NATO. Sie reden vor allem über den Konflikt im Iran und wie sie mit Russland umgehen wollen. Bundesaußenminister Wadefuhl sagt, der baltische Raum sei mittlerweile ein Hotspot geworden, wo Putin die NATO testen könnte. Die NATO müsse jetzt zeigen, dass sie wirklich zusammensteht und nicht nur redet. Der VfL Wolfsburg muss weiter um den Klassenerhalt in der Fußball-Bundesliga bangen. Im ersten Relegationsspiel gegen Paderborn gab es nur ein 0:0. Damit ist noch alles offen. Am Montag entscheidet das Rückspiel in Paderborn, wer in der Bundesliga bleibt oder aufsteigt.
0: Die Sonne steigt gerade auf und jetzt ist noch nicht zu sehen, aber es wird ein fantastisches Pfingstwochenende.
23: Es wird ein Wahnsinnswochenende. Also das, was heute an Sonne fehlt, wird auf jeden Fall die nächsten 3 Tage weggemacht. Wir haben heute 22 Grad, viele Wolken. Am Abend kommt die Sonne nochmal raus. Das ist schon mal gut. Die meisten von euch sind ja sowieso auf der Arbeit bis dahin. 15 Grad sind es jetzt schon gemessen. Und zwar in Blankenese unten am Elbstrand. Der wird voll am Wochenende, das kann ich ja schon mal vorhersagen. 15 Grad sind es in Lübeck und 15 Grad in Winsen an der Luhe. Morgen 26 Grad und Sonne. Sonntag 23 Grad und Sonne und montags sind es 25 Grad. Das wird der absolute Wahnsinn.
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0: Da wurde doch gerade die Höhenkontrolle ausgelöst. A7 Richtung Norden. Das heißt also, da kann es jetzt erstmal ein bisschen voller werden, sollte dann aber schnell wieder weitergehen. A255 Abzweig Vettel Richtung Neue Elbbrücke. Zwischen Vettel und Dreieck Norderelbe eine ungesicherte Unfallstelle. Die A25 Hamburg Richtung Geesthacht in der Einfahrt Bergedorf. Da ist auch gesperrt, da hat es einen Unfall gegeben. Polizei ist da vor Ort. 2 Staus, A1 Bremen Richtung Hamburg zwischen Harburg und Stellhorn 2 Kilometer. Da 25 Geesthacht Richtung Hamburg zwischen Nettelbrook und Allermühe ebenfalls 2 Kilometer. Außerdem ja die Höhenkontrolle. Das heißt also, vorm Elbtunnel ist auch erstmal ein bisschen Warten angesagt. So, Blitzer habe ich. Bergedorfer Straße stadteinwärts Höhe HAW in Bergedorf und Hammerbrook Nagelsweg Richtung St. Georg, kurz hinter der Nagelsbrücke. Und wenn ihr noch irgendwas ergänzen wollt, 0800 110. 68666. Danke, gute Fahrt für euch.
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0: Traum Nirvana in Bloom. Ja. Und die Woche neigt sich dem Ende zu. Lange Wochenende steht vor der Tür. Highlight der Woche.
1: Sehr lustige, was heißt lustig? Für uns lustig, für die Stadt Kiel ärgerliche Meldung. 68.000 Euro hat die Stadt Kiel an Trickbetrüger überwiesen. Die haben eine Mail von einem Dienstleister, der ja wirklich was gemacht hat, abgefangen. Irgendwie im E-Mail technisch, frag mich nicht, wie das läuft. Auf jeden Fall Kontodaten geändert und so sind 68.000 Euro von Kiel auf ein privates Konto gegangen.
0: Tja, Pech gehabt. Ist aber auch bestimmt was Lustiges passiert. Sven, bitte!
2: Die Woche noch einmal im Schnelldurchlauf. Montag.
3: Bulgarien hat mit dem Lied Bangaranga den ESC gewonnen. Und Fritze Merz ist schon ganz hin und weg davon.
4: Das wird wahrscheinlich der Ohrwurm des Sommers 2026 werden.
3: Er hat sogar eine eigene Version komponiert, um uns zu motivieren.
5: Spaß an der Arbeit.
6: Rambo Sambo, Rambo Sambo, Rambo Sambo.
5: Spaß an der Arbeit.
6: Rambo Sambo, Rambo Sambo, Rambo Sambo.
5: Spaß an der Arbeit.
3: Oh Gott. Fritze Merz, Zero Points.
2: Dienstag.
3: Nach 8 Jahren Gerichtszoff muss das spanische Finanzamt Shakira 60 Millionen Euro zurückzahlen. Oh, Shakira. Oh, mit der wäre ich ja auch gerne mal zusammen veranlagt.
7: Come on, let's go.
3: Oh, okay, wo gehen wir denn hin?
7: That's a bit too hard to explain.
3: Oh, warte, ich muss das hier noch schnell fertig machen.
7: To see, baby, see is perfecto.
2: Mittwoch.
3: Campino ist mit 63 Jahren nochmal überraschend Vater geworden. Für ihn gilt gerade das Lied Steh auf, wenn du am Schlafen bist. Eine Umfrage unter Führungskräften hat ergeben, 74% aller Chefs glauben, dass Mitarbeiter durch KI aufhören, selbstständig zu denken und den Antworten stattdessen blind vertrauen. Jetzt bin ich etwas verwirrt. Genau das galt doch für meinen Chef bisher als ein Vorbild an Loyalität. Und heute ist der internationale Tag des Tees. Morgen ist dann der Tag des Us, gefolgt vom Tag...
8: Sven, du sollst mal bitte eben zum Chef kommen.
3: Oh, ich muss jetzt gerade mit Shakira los.
8: Das glaube ich nicht.
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0: Rammstein und Sonne hier bei Rock an der Nahrung. Leute, was lese ich gerade? Ihr könnt euch das nicht vorstellen. Es gibt eine Sensation am Ballermann. Mhm. Da gibt es ja den Bierkönig. Da treten ja normalerweise der König von Mallorca und wie die alle heißen, Peter Wackel und Icke Hüftgold und so. Jetzt tritt er auf am 24. Juni Jason Derulo.
1: Was? Held meiner Jugend,
0: Jason
1: muss ich jetzt mal
0: gestehen. Absoluter super Popstar,
1: absolut,
0: am Ballermann
1: jetzt
0: und zwar im Bierkönig.
1: Verplant, du.
0: Was kommt als
1: Was
0: nächstes? Vielleicht die Smashing Pumpkins im Megapark?
1: Vielleicht.
0: Das wäre doch mal was.
1: Mein Herz schlägt.
0: Genau, wir feiern schon mal vor und zwar jetzt hier bei Rock an der Nahrung. 8:53 haben wir es, hier sind sie mit Disarm. Schönen guten Morgen und natürlich ein schönes Wochenende für euch.

0: Wir müssen noch einen kleinen Augenblick auf diesen Song warten. Gibt's erst nach den Nachrichten, kurz nach 9.
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3: Ich bin Isabella.

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17: Ich bin Katrin Steinberger. Es ist 9 Uhr. Guten Morgen. Das Wasser im Stuhlmannbrunnen am Platz der Republik in Hamburg ist wieder klar. Vor kurzem war es plötzlich rot. Der Grund war Lebensmittelfarbe, hat eine Untersuchung jetzt ergeben. Unklar ist, wie die Farbe in den Brunnen kam. Die Reinigung hat einige 100 Euro gekostet. Das Bezirksamt hat Anzeige erstattet. Bundesfamilienministerin Prien prüft, wie beim Elterngeld gespart werden kann. Sie muss in ihrem Bereich über 500 Millionen Euro einsparen, davon 350 Millionen beim Elterngeld, sagte sie der Welt. Es werde geprüft, ob zum Beispiel die Bezugsdauer oder die Höhe des Elterngelds angepasst werden. Prien betont aber, dass das Elterngeld grundsätzlich bleiben soll, wie es ist. Der SC Paderborn hat im Relegationshinspiel gegen Wolfsburg 0:0 gespielt und darf weiter vom Aufstieg in die Fußball-Bundesliga träumen. Trainer Ralf Kettemann ist happy, weil seine Jungs alles gegeben haben. Am Montag gibt's das entscheidende Rückspiel in Paderborn. Heute spielen Rot-Weiß Essen und die Spielvereinigung Kräuter Fürth um die Teilnahme an der zweiten Bundesliga. Das Rückspiel findet am Dienstag in Fürth statt.
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18: Ja, da wollen wir mal gucken. Kurz nach 9, Lilly. Was haben wir denn da noch anzubieten?
19: Da haben wir richtig schöne Nachrichten von Greta Van Fleet. Denn es stand kurz im Raum, ob die sich auflösen würden. Nee, so ist es nicht. Es gibt wohl ein Comeback. Wie schön ist das denn? Nach jahrelanger Stille haben sie jetzt ein Comeback-Konzert in New York angekündigt. Ganz klein erstmal. Scheinbar kommt da einiges Neues. Was es sein wird, wissen wir jetzt noch nicht. Aber wir halten euch natürlich auf dem Laufenden.
18: Ja, es war alles richtig. Ich muss allerdings einen Punkt abziehen. Was weil die heißen jetzt? Natürlich Greta Van Fleet, ist ja wohl klar. Hamburg. So, wie wird das Wetter denn? Das Wochenende steht vor der Tür.
19: Ein absoluter Traum. Es sind heute noch relativ viele Wolken am Start bei 22 Grad maximal. Wir sind jetzt schon bei 15, 16 Grad angekommen. zum Feierabend und zum Abend hin kommt die Sonne aber raus. Dann wird es einen schönen Sonnenuntergang geben und wir gehen alle mit einem wohligen Gefühl ins Bett und freuen uns auf die nächsten Tage, denn die werden heiß. Morgen 26 Grad mit 14 Stunden Sonne, Sonntag 23 Grad, 14 Stunden Sonne, Sonntag 25 Grad. Bei 15 Stunden Sonnenschein kann das Leben schöner sein? Ich glaube nicht.
18: Nee, für alle ist das schön, nur nicht für die Uschi, die die Tasche verloren hat.
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18: Ich denke, es ist passiert, als sie mit ihrer Kawasaki Ninja auf der A7 Flensburg Richtung Hamburg unterwegs war. Bei 230 ist die Gucci-Tasche weggeflogen und die liegt jetzt zwischen der Raststätte Holmoor und Schnelsen Nord. Eine Tasche auf der Fahrbahn.
19: Ich wollte gerade sagen, bitte sag, es ist eine Tasche, keine Gucci-Tasche, sonst ist da gleich Stau.
18: Ich habe keine Ahnung, es ist eine Tasche, kann ja alles sein. Ja. Vielleicht ist es auch irgendein anderer Designer. Wir haben noch eine ungesicherte Unfallstelle zwischen Vettel und dem Dreieck Norderelbe auf der A255. Zwei Staus, A1 Bremen-Hamburg, zwischen Harburg und Stillhorn, 2 Kilometer. Und 2 Kilometer auch zwischen Nettelnburg und Allermöhe. Denkt dran, A23 am Wochenende komplett dicht, also schon seit gestern Abend bis Pfingstmontag. Also zwischen Eidelstedt und Pinneberg kommt ihr nicht lang. Hamburg Richtung Heide ist das und deswegen wird es da auch wahrscheinlich ein bisschen stauig werden durch den ganzen Pfingstreiseverkehr. Und wir haben Blitzer. Hammerbrook, Nagelsweg Richtung St. Georg, kurz hinter der Nagelsbrücke und auf der A25 Geestacht Richtung Hamburg im Übergang zur A1 stehen sie mit dem Anhänger. Habt ihr noch mehr? 0800 106 8 666.
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18: Siehst du, du bist jetzt auch dabei, Lilly.
19: Ich bin jetzt auch dabei.
18: Wir haben Lilly aufgenommen
19: toll.
18: In den Sixpack Club. Deswegen darfst du sie auch mal 3 Songs aussuchen.
19: Ja,
18: welche 3 Songs kommen denn von dir?
19: Von mir kommt auf jeden Fall wie immer Queen.
18: Ja.
19: Und dann hätte ich noch ein bisschen Ian Lloyd dabei.
18: Ach, auch noch.
19: Und dann würde ich noch Journey hinzusteuern.
18: Ach, schön, ja.
19: Ja,
18: die anderen
19: was?
18: 3 verrate ich nicht. Die hört ihr jetzt in der nächsten halben Stunde. Bis gleich.
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1: Ach, war das schön.
2: Das hat mal wieder ordentlich gezündet.
1: Finde ich auch, ne? Aber wir sind noch lange nicht fertig, Freunde.
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1: Da haben wir so geile Songs. Limp Bizkit. Yeah. Take a look around.
2: Und dann hätten wir noch Thin Lizzy.
1: Jawohl, ja. Alles gleich. Um kurz nach 9:30 hier bei Rockantenne.
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1: Das Rock an den Armburg, Wochenendwetter. Lilly, schieß los.
2: Ach,
1: bitte.
2: Es wird so schön, Leute. Holt die Sonnencreme raus und die Badesachen vielleicht auch. Ne? Die Freibäder haben wieder auf. Heute würde ich da vielleicht noch nicht hingehen. 15 Grad sind es jetzt, 22 werden es später. Viele Wolken heute. Erst am Abend wird es sonnig. Und dann geht's aber los morgen. 26 Grad, den ganzen Tag Sonne. Sonntag 23, Montag 25 Grad. Also völlig egal, wo ihr das Pfingstwochenende verbringt. Es wird auf jeden Fall schön.
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1: So, auf den Straßen, da haben wir ein paar Staus tatsächlich, zwei, drei Stück, immer zwei Kilometer. A1 Bremen Richtung Hamburg zwischen Harburg und Stillhorn, zwei Kilometer. Zwei Kilometer auf der A23, Hamburg Richtung Heide zwischen Dreieck Nordwest und Eidelstedt, wo er auch gesperrt ist. Ab Eidelstedt bis Pinneberg übers gesamte Pfingstwochenende müsst ihr die Umleitung fahren, bitte. Dann die A25 Gestacht Richtung Hamburg zwischen Neffenburg und Allermöhe, zwei Kilometer stockend. Eine ungesicherte Unfallstelle auf der A255, wobei es schon ein paar Minuten her, vielleicht ist mittlerweile die Polizei da, zwischen Vettel und Dreieck Norderelbe ist das. Und wir haben Blitzer. Conny, du hast einen, wo steht der? Moinsen.
21: Moin, Lili, moin, Spitz. Ein mobiler Blitzer steht auf der Andreas-Meyer-Straße, Stadt Einwerth, 100 Meter hinter MAN.
1: Alles klar, wissen wir Bescheid, vielen Dank. Und auf der Bergedorfer Straße ebenfalls Stadt Einwerth, Höhe HAW. Und wenn ihr noch mehr habt, macht's wie Conny, 0800 106 866.
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0: Alice, der Cooper mit der Startnummer 2 heute hier bei Rock Antenne Hamburg. Und jetzt mein bester Freund.
1: Ja.
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0: Ein neuer bester Freund, Campino, muss man sagen. Ich hatte endlich die Chance, mich zu entschuldigen. Vor 25 Jahren habe ich ihn besoffen vollgelabert im Pudel da unten an der Elbe. Und letzte Woche hat unsere Volontärin Charine mit ihm ein Interview gemacht und hat ihm gesagt, es täte mir leid. Ja. Und er antwortet:
3: Sag sie ihm, ich würde mich noch sehr gut an das Gespräch erinnern und er braucht sich nicht schämen, es wäre alles völlig fein gewesen.
0: Siehst du? Ich war so voll, ich erinnere mich an kein Wort mehr, aber ihn hat das ja nachhaltig beeindruckt.
1: Auf
0: deswegen, Campino ist mein Freund.
1: Ja,
0: und Campino, sag mal, was hörst du eigentlich am liebsten so?
3: Seit seiner Kindheit höre ich Rockmusik und am liebsten das, was ganz laut scheppert. Ja? Da hat man verschiedene Phasen, da gab es Glamrock, da gab es Hardrock, Deep Purple und so, dann kam Punk und alle Wecker wurden nochmal neu gestellt. Ich könnte wirklich in dem Sinne nicht das Lied meines Lebens nennen, aber aus einer Laune heraus würde ich jetzt mal für heute, für diesen Moment sagen, The Sex Pistols, Holidays in the Sun.
0: Ja, den wollen wir dann hören, mein Freund. Für euch alle.
1: Eine Rarität hier.
0: Campino ausgewählt, die Sex Pistols.
1: Hau raus.
0: Holidays in the Sun, das passt doch zum Wetter. Schönen guten Morgen, 10 vor 10.
1: Guten Morgen.

0: denke mal, The Rembrandts waren das. Gleich Billy Idol. Vorher noch ein bisschen Werbung.
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10: Ich bin Tanja Nowak. Es ist 10 Uhr. Guten Tag. Der Hamburger Senat schätzt den Investitionsbedarf für den Hafen bis 2030 auf über 8 Milliarden Euro, vor allem für Brücken, Kaimauern und Schienen. Die CDU fordert mehr Transparenz bei der Aufschlüsselung der Summe und kritisiert einen Investitionsstau durch die SPD-geführte Hafenpolitik. Bürgermeister Tschentscher fordert zudem mehr finanzielle Unterstützung vom Bund. Künftig soll das Elterngeld automatisch ausgezahlt werden, ohne dass Eltern einen Antrag stellen müssen. Darüber berät heute der Bundestag. Finanzminister Klingbeil betont, das spare Familien Bürokratie und schenke ihnen mehr Zeit für die Kinder. Gleichzeitig sucht Familienministerin Prien nach Einsparmöglichkeiten beim Elterngeld, weil ihr Ressort 500 Millionen Euro kürzen muss. Die legendäre Ente vom Autohersteller Citroën soll als Elektroauto zurückkehren und unter 15.000 Euro kosten. Der Hersteller plant, das Modell komplett elektrisch und in Europa zu bauen. Offizielle Bilder gibt's noch nicht. Das Projekt ist noch in Planung.
11: Geil! Also wirklich, wenn sie auch nur ansatzweise so cool wird wie früher, dann kaufe ich mir
12: so
11: eine.
12: Angedeutete Bilder und da muss ich ganz ehrlich sagen, hat das große Ähnlichkeit mit dem Fiat 500.
11: Ja, früher hatte sie auf jeden Fall so ein Faltdach, was man oben komplett aufmachen konnte und das kann man diesen Wochenende gut gebrauchen.
12: Ja, Leute, wenn ihr ein Cabrio habt, herzlichen Glückwunsch. Cabrios und Motorräder, Roller, ihr kommt auf eure Kosten. Bei herrlichstem sommerlichen Wetter. Heute 22 Grad, noch sehr bewölkt. Es wird so langsam das Warm-up. 16 Grad sind es jetzt schon gemessen in Hamburg, 17 in Stade und 16 in Neumünster. 22 werden es und die Sonne kommt erst am Abend raus. Morgen und bis Montag scheint die dann aber quasi durch bei 26, 23 und 25 Grad.
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11: Wir haben auf der A1 Hamburg Richtung Bremen zwischen Hollenstedt und Heidenau Gefahr durch ein brennendes Fahrzeug. Heidewitzka, gerade gekommen die Meldung. Dann haben wir eine ungesicherte Unfallstelle zwischen Vettel und Dreieck Norderelbe auf der A255. Ein paar Staus gibt es auch, alle 2 Kilometer lang, das kann ich vorwegnehmen, zwischen Harburg und Stillhorn auf der A1 Bremen-Hamburg. A7 Richtung Norden zwischen Hausbruch und Waltershof. A23 Heide-Hamburg, Hamburg-Heide, Entschuldigung, zwischen Dreieck Nordwest und Ausfahrt Heide steht 2 Kilometer. Da ist ja sowieso gesperrt. Das ganze Pfingstwochenende zwischen Eidelstedt und Pinneberg ist die A23 dicht. Und die A25 zwischen Nettelburg und Allermöhe 2 Kilometer stockend. Blitzer stehen auf dem Binzpark stadteinwärts bei Reifenhelm vor der Tür. Und dann stehen sie auch noch auf dem Lockstedter Steindamm stadteinwärts 200 Meter hinter der Kreuzung Osterfeldstraße. Und wenn ihr noch was habt, 0800 106 8666. Dankeschön, gute Fahrt.
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13: Und ich wünsche euch einen fantastischen Freitag. Wir starten rein mit etwas düster schönem Symphonic Rock von Nightwish. Ja, und wo es schon mal düster ist, bleiben wir doch gleich After Dark. Peter und Tarantula nehmen uns mit in die Kneipe heute Abend, endlich zum Start ins Wochenende. Und los geht's mit Billy Idol und seinem Rebel Yell.
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0: David Bowie mit seinen Heroes, ja, und not all heroes wear capes. Ein neuer rockiger Rekord für die Geschichtsbücher, den hat in dieser Woche Pauline Kahner aufgestellt. Die 99-Jährige war nämlich Crowdsurfen und ist damit die älteste verzeichnete Person zumindest, die sich den Wogen der Menschenmassen hingegeben hat. Passiert ist das auf dem Konzert des Country-Musikers Bradley Gilbert in Belleville, Texas, und der Enkel der crowdsurfenden Oma hat den Spaß gefilmt. Ross Smith heißt der Gute, und ja, eventuell kennt ihr den und seine Oma. Die beiden betreiben nämlich einen nicht ganz unbekannten Social-Media-Account mit rund 25 Millionen Followern. Und nicht nur der Omi hat's gefallen, auch die 20.000 Menschen, die an dem Rekordversuch beteiligt wurden, waren aus dem Häuschen. Granny, brüllen die da. Und natürlich gab es ein Happy End. Guinness World Records haben Pauline am Ende ihre Auszeichnung als älteste Crowdsurferin verliehen. Und darauf war die Liebe ganz schön stolz. Ich hab's geschafft und ich bin jetzt die Beste aller Zeiten, sagt sie. Einfach wundervoll. Das Einzige, was ich anzumerken hätte. Vielleicht das nächste Mal eine rockigere Band wählen, damit der Wellengang auch was taugt. Zum Beispiel zu diesem Song hier, die Four Non Blondes gleich dabei. Der hat eben auch so einen Schunkelvibe, ne? Die Four Non Blondes gleich dabei bei uns. Auf Rockantenne Hamburg.
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0: 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Und was waren wir stolz, als Lordi und dann Måneskin beim ESC für uns Rocker die Fahne hochgehalten haben. Eine Woche ist es jetzt schon fast her, dass Deutschland beim ESC wieder mal kläglich gescheitert ist. So ein Gänsehautmoment wie die Eurovision-Schauer in Italien vor 5 Jahren werden wir so bald wohl nicht erleben.
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0: Ah, die Jungrocker Måneskin aus Rom fahren damals den Sieg ein. Was folgt, ist eine kometenhafte Karriere, wie sie im Buche steht. Seit Anfang 2024 legt die Band jetzt allerdings schon eine kleine Pause ein. Wir warten sehnsüchtig darauf, dass es endlich weitergeht. Und das könnte jetzt tatsächlich passieren. Meine liebe Kollegin Yvonne Christine Holzwart ist jetzt bei mir. Yvonne, du bist definitiv mit Abstand der größte Måneskin-Fan, den ich kenne. Was tut sich denn da bei den Italienern?
2: Hi Julie. Gelingt? Ja, alles hat damit angefangen, dass Bassistin Victoria Ende April ihren Geburtstag mit allen Bandmitgliedern zusammen in Rom, also in ihrer Heimat, gefeiert hat. Okay. Mit dabei war auch ihr Produzent. Und die Bilder, die es von diesem Treffen gibt, die sind im Netz ziemlich viral gegangen. Und es wurde natürlich heiß spekuliert, ob da jetzt die Reunion in Planung ist. Tja, und nur ein paar Tage später erzählt dann ein sehr berühmter italienischer Radiomoderator in seiner Sendung, dass er Schlagzeuger Ethan Torchio und Gitarrist Thomas Racci zufällig getroffen hätte. Mhm. Und die beiden hätten ihm bestätigt, ja, es ist wahr, die Reunion wird in Sanremo 2027 stattfinden.
0: Oh, wir behalten das selbstverständlich im Auge. Danke dir, Yvonne. Und hier sind sie jetzt natürlich bei uns bei Rockantenne Hamburg mit ihrem ESC-Siegersong Zitti e Buoni.

0: Alex Seger hier, Tag zusammen. Auch diesen Freitag wird hier wieder auf die Glocke gehauen. Donald Trump. So, fragen wir dich mal. Wie klingt denn eigentlich so eine Glocke?
1: Ding, ding, ding, ding, ding, ding.
0: Naja, also hier klingt so eine Glocke ja viel mehr so. Die Hells Bells Glocke, so muss das sein. So wird hier das Wochenende eingeläutet auf Rockantenne Hamburg. Und kurz nach vier zum Start ins verlängerte Wochenende bekommt ihr dann von mir ein Fässchen Blockbräu-Bier. Die Party im Home Run startet wie immer um 15 Uhr hier auf Rockantenne Hamburg.
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3: Ich bin Tanja Nowak, es ist 11 Uhr, guten Tag. Pünktlich zum Pfingstwochenende starten in Hamburg 6 Freibäder in die Sommersaison. Darunter sind das Kaifu-Bad und die Bäder in Billstedt und Neugraben. Morgen klettern die Temperaturen ja auf bis zu 28 Grad. Und auch wenn es mal kurz regnen kann, rechnet das Bäderland mit einem durchschnittlichen Andrang. Das Naturbad Stadtparksee ist schon geöffnet. Im Juni folgt das Freibad Bondenwald, sobald Frostschäden behoben sind. Außenminister Wadefuhl äußert sich zurückhaltend zu einer möglichen NATO-Mission in der Straße von Hormuz. Gleichzeitig betont er aber Deutschlands Bereitschaft, für freie Durchfahrt zu sorgen und nach dem Iran-Krieg bei Minenräumungen zu helfen. Eine klassische NATO-Mission sieht er derzeit nicht. US-Außenminister Rubio kritisiert, dass einige NATO-Länder die Nutzung von Stützpunkten für den Iran-Krieg verweigern. 89% der Deutschen fordern klare Reformen bei Rente, Arbeitsmarkt und Gesundheit, damit das Land vorankommt. Aber nur etwa ein Drittel der Menschen ist auch bereit, dafür dann Einschnitte und Belastungen hinzunehmen. Das zeigt das aktuelle ZDF-Politbarometer. Und die Mehrheit glaubt nicht, dass die Regierung bis zum Sommer Reformen umsetzt.
4: Danke, Tanja. Rockantenne Hamburg Wetter, Endspurt, Leute. Heute ist der letzte bewölkte Tag vor dem Sommersonne-Pfingsten-Wochenende. Es bleibt halt grau von früh bis spät, aber wir haben jetzt schon 17 Grad. Das geht heute rauf auf 22 und die nächsten Tage wird das immer nur noch ein bisschen mehr und es wird sonniger.
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4: Gerade frisch reingekommen, aufgepasst bitte auf der A7 Hannover Richtung Hamburg zwischen dem Horster Dreieck und Flehstedt. Hier besteht Gefahr durch eine ungesicherte Unfallstelle. Dazu dauert es ein bisschen länger auf der A1 Bremen Richtung Hamburg zwischen dem Maschener Kreuz und Stillhorn. 3 Kilometer stockender Verkehr und auf der A7 Hannover Richtung Hamburg zwischen Hausbruch und Waltershof 2 Kilometer stockender Verkehr. Dazu ist die A23 Hamburg Richtung Heide aktuell vollgesperrt. Das dauert noch bis Pfingstmontag. Es gibt kein Durchkommen. Umleitung ist eingerichtet, dauert aber natürlich ein bisschen länger. Gute Fahrt!
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5: Und ich freue mich, dass wir den Freitagvormittag zusammen verbringen, jetzt mit Lynyrd Skynyrd. Einfach ein unfassbar epischer Song. Simple Man, außerdem die neue von Social Distortion dabei. Born to Kill, und wo wir schon bei Born to sind. Sind Steppenwolf natürlich auch gleich dabei, aber den Anfang, den machen Billy Talent mit ihrer Red Flag. Einen schönen Freitag euch.
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0: Südstaaten-Vibes mit den Black Crowes und Remedy. Fitter seid ihr nie ins Wochenende gestartet. Heute verwandelt sich das Heiligengeistfeld auf dem Kiez in die Active City Arena. Wenn ihr mögt, da schaut ihr euch Sport an und probiert ihn auch aus. Oder schaut ihn halt nur an. Über Basketball, Fußball, Boxen und Paddle steht auch Tauziehen und Beachhandball auf dem Programm. Ab 12 Uhr geht's los, also jetzt dann gleich. Der Eintritt ist bis auf die Finalspiele am Nachmittag frei. Am Abend gönnt ihr euch dann feinsten Partyrock, wenn ihr mögt, im Molotow mitten auf der Reeperbahn. Das Event Don't Stop Me Now bietet euch Rock aus den wilden 60ern bis zu den wilden 90ern. Von Jefferson Airplane über David Bowie bis zu Nirvana kriegt ihr nur das Beste auf die Ohren. Geht schon ab 21 Uhr los, umso früher seid ihr wieder zu Hause. Der Eintritt liegt bei 6 Euro. Und mit dem besten Partyrock von den wilden 60ern bis heute machen wir auch gleich weiter hier bei Rock Antenne Hamburg. Und zwar aus den 80ern, die Dire Straits gleich dabei mit Sultans of Swing.
1: With the Sultans.
0: Ja, so geht's doch beschwingt in Richtung Wochenende. Gleich bei uns auf Rock Antenne Hamburg.
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Rockantenne Hamburg, Meldung von den Straßen. Aufgepasst bitte auf der A1 Hamburg Richtung Geesthacht. Höhe Einfahrt Morfleet. Hier sind Rehe auf der Fahrbahn. Ich wiederhole, Gefahr durch Rehe auf der Fahrbahn. Auf der A1 Hamburg Richtung Geesthacht. Einfahrt Morfleet. Fahrt dort bitte besonders vorsichtig. Jetzt Nickelback.

0: Radiohead mit Creep. Ja, da sind wir doch schon irgendwie beim Thema. Heute ziehen wir mal den Eyeliner besonders dick, pinseln die Nägel tief schwarz und werfen uns in unsere märchenhafteste, düstere Traumrobe. Also für mich eigentlich ein Tag wie jeder andere. Es ist internationaler Gothic-Tag und den feiern wir heute mit allen tollen Anhängern der Szene. In Vorbereitung haben wir vorab schon mal mit unserer Hörerin und meiner lieben Freundin Ina gesprochen, die selbst ein großer Gothic-Fan ist. Ratet, woher ich sie kenne. Ina, was ist denn diese Subkultur für dich persönlich?
1: So ein bisschen wie eine zweite Familie oder eine Wahlfamilie. Ja. Und meistens sehr respektvoll, das mag ich sehr.
0: Ja, und nun gehört zu dieser besonderen Szene natürlich auch ein außergewöhnlicher Kleidungsstil. Macht dir das denn nichts aus, wenn die Leute uns manchmal doof anschauen?
1: Diese Blicke und so, das spürt man nach einer Weile nicht mehr. Ich glaube, in meiner Jugendzeit habe ich das auch sehr, sehr genossen, so paradiesvogelmäßig zu sein. Voll. Böse werde ich bloß, wenn vor Kindern Intoleranz vorgelebt wird. Ja. Also zum Beispiel, wenn jemand vor seinem Kind sagt, ja, ist denn schon wieder Halloween, gell? Da reagiere ich dann auch ein bisschen patzig.
0: Ja, das ist definitiv nachvollziehbar. Ich war schon mehrmals dabei, als dies passiert ist und ich würde es auch immer wieder tun. Also Leute, immer dran denken, freundlich bleiben. Der heutige Tag soll nämlich auch dafür stehen, den Einfluss und die Vielfalt dieser Subkultur zu feiern. Und schließlich hat uns der Gothic auch so einige richtig gute Songs geliefert und wir wollen ja, dass das auch so bleibt. Happy Internationalen Gothic Tag jedenfalls, ihr Wesen der Nacht da draußen und den zelebrieren wir jetzt mit The Mission und Wasteland auf Rock Antenne Hamburg.

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6: Ich bin Tanja Nowak, es ist 12 Uhr, guten Tag. Nach dem Bundestagsbeschluss zum Ausbau der Marschbahn gibt es Kritik an der fehlenden Finanzierung. Die Grünen bemängeln, dass der Bund noch kein Geld zugesagt hat. Neben der Marschbahn wurden auch Projekte wie die Neubaustrecke Dresden-Prag beschlossen. Konkrete Bauarbeiten lassen aber noch auf sich warten. Der Bundestag entscheidet heute, ob Apotheken künftig mehr Verantwortung übernehmen dürfen, zum Beispiel durch zusätzliche Impfungen, wie gegen die durch Zecken übertragene Viruskrankheit FSME. Außerdem soll die Versorgung auf dem Land verbessert werden. Beim Kindergeld ist geplant, dass Eltern das in Zukunft automatisch bekommen, ohne dass sie einen Antrag stellen müssen. Manuel Neuer ist morgen Abend nicht beim Pokalfinalkracher der Bayern gegen den VfB Stuttgart dabei. Seine Wade ist noch nicht ganz in Ordnung, deswegen tritt er nicht an, sagt der Verein. Für ihn steht Jonas Urbich im Tor. Außerdem sind Torhüter Sven Ulreich und Youngster Jannis Bertel dabei. Neuer und die verletzten Gnabry und Davis werden morgen nach Berlin nachkommen und die Mannschaft bei der Mission Pokalsieg natürlich unterstützen.
7: Danke, Tanja. Rockantenne Hamburg, Wetter eigentlich eher ein grauer Tag heute, auch wenn kurz immer mal wieder die Sonne zwischendurch durchkommen kann. Wir haben schon recht angenehme 17 Grad, das geht heute noch hoch auf 22. Und die wirklich gute Nachricht ist, dass uns das Sommersonne-Pfingsten-Wochenende bevorsteht mit ganz viel Sonne und Temperaturen teilweise bis rauf auf 29 Grad.
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7: Oh, festhalten, Leute, hier ist eine Menge los. A1, Hamburg Richtung Bremen. Zwischen Harburg und dem Maschener Kreuz Gefahr durch ein defektes Fahrzeug auf dem linken Fahrstreifen. Im weiteren Verlauf zwischen Sittensen und Elsdorf gab es einen Unfall. Hier ist der rechte Fahrstreifen gesperrt. Rüber zur A7, Hannover Richtung Hamburg. Zwischen Bispingen und Egesdorf Gefahr durch Fahrzeugteile auf dem rechten Fahrstreifen. Und in der Gegenrichtung zwischen Galsdorf und Egesdorf Gefahr nochmal durch Fahrzeugteile. Dazu A261 Dreieck Südwest Richtung Buchholzer Dreieck zwischen dem Dreieck Südwest und Tötensen. Hier besteht Gefahr durch einen Liegenbleiber mitten auf der Straße. Dazu gibt es noch einen fetten Stau auf der A1 Hamburg Richtung Bremen zwischen Harburg und dem Horster Dreieck. 8 Kilometer im Baustellenbereich. Und auf der A7 Hannover Richtung Hamburg zwischen Heimfeld und dem Elbtunnel nochmal 4 Kilometer stockend. Zu guter Letzt, die A23 Hamburg Richtung Heide ist über komplett Pfingsten gesperrt zwischen Eidelstedt und Pinneberg. Da gibt es kein Durchkommen. Umleitung ist eingerichtet, kostet euch aber natürlich ein wenig Zeit. Gute Nerven, passt auf euch auf und kommt gut an.
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9: An diesem wunderschönen Freitagmittag gleich mit den Helikopter. Großartig, gehört auf jede gute Roadtrip-Playlist, genauso wie die Wallflowers. Mit One Headlight sind sie auch gleich dabei. Außerdem Classic Rock von Kansas und Queen. Und den Anfang macht der Boss Bruce Springsteen.
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0: Das Carry On Wayward Son, ein Song, bei dem ich für immer an Supernatural denken werde. Was eine gute Serie. Ah, die könnte ich eigentlich auch mal wieder gucken.
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0: Green Day sind gleich dabei. Und der aktuelle von Guns N' Roses, Nothing. Apropos aktuellen Sound, den gibt's gleich von Seven Dust von unserem Album der Woche. Und unser Wochenschnelldurchlauf ist auch gleich dabei, gleich bei uns bei Rockantenne Hamburg.
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0: Und Dovi, Keep the Faith. Ein echter Klassiker und ein echter Klassiker von morgen vielleicht, eventuell, könnte das neue Album von Seven Dust werden. One heißt das, ist aktuell unser Album der Woche. Daraus hören wir gleich den Song Is This The Real You? Tatsächlich mein Favorit auf der Platte. Geiles Teil. Und ein geiles Teil ist auch unser Sven Dahlheimer, denn der bringt jeden Freitag unseren Wochenschnelldurchlauf mit und guckt dabei auf die Woche in seiner ganz eigenen Art. Ich liebe alles daran. Hier kommt er, Sven Dahlheimer, bitteschön.
1: Die Woche noch einmal im Schnelldurchlauf. Montag.
2: Bulgarien hat mit dem Lied Bangaranga den ESC gewonnen. Und Fritze Merz ist schon ganz hin und weg davon.
3: Das wird wahrscheinlich der Ohrwurm des Sommers 2026 werden.
2: Er hat sogar eine eigene Version komponiert, um uns zu motivieren.
4: Spaß an der Arbeit.
5: Rambo Sambo, Rambo Sambo, Rambo Sambo.
4: Spaß an der Arbeit.
5: Rambo Sambo, Rambo Sambo, Rambo Sambo.
4: Spaß an der Arbeit.
2: Oh Gott. Fritze Merz, Zero Points.
1: Dienstag.
2: Nach 8 Jahren Gerichtszoff muss das spanische Finanzamt Shakira 60 Millionen Euro zurückzahlen. Oh, Shakira. Oh, mit der wäre ich ja auch gerne mal zusammen veranlagt.
6: Come on, let's go.
2: Oh, okay, wo gehen wir denn hin?
6: That's a bit too hard to explain.
2: Oh, warte, ich muss das hier noch schnell fertig machen.
6: To see, baby, see is perfecto.
1: Mittwoch.
2: Campino ist mit 63 Jahren nochmal überraschend Vater geworden. Für ihn gilt gerade das Lied Steh auf, wenn du am Schlafen bist. Eine Umfrage unter Führungskräften hat ergeben, 74% aller Chefs glauben, dass Mitarbeiter durch KI aufhören, selbstständig zu denken und den Antworten stattdessen blind vertrauen. Jetzt bin ich etwas verwirrt. Genau das galt doch für meinen Chef bisher als ein Vorbild an Loyalität. Und heute ist der internationale Tag des Tees. Morgen ist dann der Tag des Us, gefolgt vom Tag...
7: Sven, du sollst mal bitte eben zum Chef kommen.
2: Oh, ich muss jetzt gerade mit Shakira los.
7: Das glaube ich nicht.
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0: Wir sind am Dienstag wieder für euch da. Und wir spielen heiße Spur. Das wird toll. Wenn ihr diesen Song zum Beispiel erkennt, jetzt hier am Bass, ne?
1: Dann wären das schon mal 200 Euro.
0: Wie geil ist das denn? Nee, ich brauche vielleicht noch ein Schlagzeug dazu. Mhm. Dann warten wir einen Moment, dann kommt das Schlagzeug.
1: Könnt ihr haben. Sind jetzt aber leider nur noch 150 Euro. Aber 150 Euro sind 150 Euro.
0: Aber
1: dann
0: habt ihr auch schon erkannt. Sweet Child O' Mine von Guns N' Roses. So einfach ist das Spiel. Heiße Spur. Spielen wir mit euch. Also bitte, bitte einschalten.
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18: Ich bin Arno Siegemund, es ist 13 Uhr. Guten Tag. Das Wasser im Stuhlmannbrunnen am Platz der Republik in Hamburg ist wieder klar. Vor kurzem war es plötzlich rot. Der Grund war Lebensmittelfarbe, hat eine Untersuchung jetzt ergeben. Unklar ist, wie die Farbe in den Brunnen kam. Die Reinigung hat einige hundert Euro gekostet. Das Bezirksamt hat Anzeige erstattet. Die für Spritpreise zuständige Arbeitsgruppe der Koalition berät am Nachmittag über den Tankrabatt, der noch bis Ende Juni gilt. Der SPD-Politiker Zorn spricht sich gegen eine Verlängerung der Steuersenkung aus und plädiert für einen Spritpreisdeckel. Bundeswirtschaftsministerin Reiche lehnt eine solche Obergrenze aber ab. Fußball. Manuel Neuer ist morgen Abend nicht beim Pokalfinalkracher der Bayern gegen den VfB Stuttgart dabei. Der Grund, seine Wade ist noch nicht ganz in Ordnung, deswegen spielt er nicht, sagt der deutsche Rekordmeister. Für ihn steht dann Jonas Urbich gegen Stuttgart im Tor. Außerdem sind Torhüter Sven Ulreich und Youngster Jannis Bertel mit dabei. Neuer und die verletzten Gnabry und Davis werden morgen aber trotzdem nach Berlin nachkommen und die Mannschaft bei der Mission Pokalsieg unterstützen.
19: Danke, Arno. Rockantenne Hamburg Wetter. Heute noch eher ein bewölkter Tag, aber das Sommersonne-Pfingstwochenende erwartet uns.

0: Gerade 18 Grad, 22 bekommen wir heute noch. Und in den nächsten Tagen geht es tatsächlich bis teilweise auf 29 Grad rauf. Das wird super.
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0: Aufgepasst bitte auf der A1 Bremen-Hamburg. Zwischen Harburg und Stillhorn besteht in beide Richtungen Gefahr durch Personen auf der Fahrbahn. Ich wiederhole Personen auf der Fahrbahn. Auf der A1 Bremen-Hamburg zwischen Harburg und Stillhorn. Die Gefahr besteht in beide Richtungen. Dazu ebenfalls eine Gefahrenmeldung von der A7 Hamburg Richtung Hannover zwischen Galsdorf und Egesdorf. Hier Fahrzeugteile auf der rechten Spur und es gibt ein paar fette Staus. A7 Hannover Richtung Hamburg zwischen Tieshoop und dem Horster Dreieck 5 Kilometer. A7 Hamburg Richtung Flensburg zwischen Stellingen und Schnelsen 4 Kilometer. Und in der Gegenrichtung zwischen Quickborn und Schnelsen nochmal 4 Kilometer Stau. Dazu A25 Geesthacht Hamburg zwischen Allermöhe und dem Dreieck Südost. Gerade in beide Richtungen gesperrt wegen eines Unfalls. Die Polizei ist vor Ort und da haben sich bisher schon 4 Kilometer stockender Verkehr aufgestaut. Das wird jetzt eher noch mehr. Gute Fahrt!
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geht's gleich weiter. Aufgepasst auf den Straßen. A23 Hamburg Richtung Heide. Zwischen Itzehoe Süd und Itzehoe Mitte erneut Personen auf der Fahrbahn und ein liegen gebliebenes Fahrzeug. Ich wiederhole, Personen auf der Fahrbahn auf der A23 Hamburg Richtung Heide. Zwischen Itzehoe Süd und Itzehoe Mitte. Fahrt da bitte besonders vorsichtig.

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17: Ich bin Arno Siegemund. Es ist 14 Uhr. Guten Tag. In Schleswig-Holstein sind im vergangenen Jahr deutlich weniger Wohnungen fertig geworden als im Jahr davor. Nach Angaben des Statistikamts Nord wurden 8.942 Wohnungen gebaut, ein Rückgang um 19% und damit etwas stärker als im Bundesdurchschnitt. Die meisten neuen Wohnungen entstanden in Mehrfamilienhäusern, vor allem in den Kreisen Nordfriesland, Segeberg und Ostholstein. Die Stimmung in der deutschen Wirtschaft hat sich etwas aufgehellt. Das zeigt der neue Geschäftsbericht.

0: Klimaindex des Münchner IFO-Instituts. Er ist im Mai leicht gestiegen. Die Unternehmen bewerten ihre aktuelle Lage etwas besser und blicken weniger pessimistisch in die Zukunft, auch wenn die Lage insgesamt unsicher bleibt. Vor dem Start in das Pfingstwochenende sind die Spritpreise in Deutschland leicht gesunken. Nach ADAC-Angaben kostete ein Liter Super E10 gestern im Schnitt 1,99 und damit erstmals seit Montag wieder unter 2 Euro. Diesel lag bei 1,97 pro Liter, das ist der niedrigste Wert seit Anfang März.
1: Danke, Arno. Rockantenne Hamburg Wetter. Heute noch eine Mischung aus Sonne und Wolken mit eher mehr Wolken in den nächsten Stunden. Dabei ist es allerdings jetzt schon angenehm warm. Wir haben 19 Grad, gehen heute noch rauf auf 22. Und die wirklich gute Nachricht ist, dass uns am langen Pfingstwochenende durchgängig Sonne erwartet. Teilweise bis zu 27 Grad.
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1: Einmal tief durchatmen, hier ist eine ganze Menge los. Aufgepasst, auf der B75 in Höhe Harburg-Mitte besteht Gefahr durch Personen auf der Fahrbahn. Personen auf der Fahrbahn auf der B75 in der Höhe Hamburg-Mitte. Fahrt da besonders vorsichtig. Rauf auf die Autobahn, A7 Flensburg Richtung Hamburg. Zwischen dem Dreieck Nordwest und Stellingen Gefahr durch eine ungesicherte Unfallstelle. Und im weiteren Verlauf nochmal zwischen Galsdorf und Egesdorf Gefahr durch Fahrzeugteile auf der rechten Spur. In der Gegenrichtung ist auch noch was los, also A7 Hannover Richtung Hamburg zwischen Thieshope und Raststätte Seevetal. Hier ebenfalls Gefahr durch eine ungesicherte Unfallstelle auf dem linken Fahrstreifen. Dazu A261 Eckverbindung Harburg zwischen Tötensinn und Ausfahrt Marmsdorf-Lürade. Gefahr durch ein defektes Fahrzeug auf dem Standstreifen. Dazu habe ich noch einen dicken Stau für euch auf der A1 Hamburg Richtung Bremen. Zwischen Harburg und dem Horster Dreieck 8 Kilometer werden wir da angezeigt im Baustellenbereich. Und auf der A7 Hannover Richtung Hamburg zwischen Thieshope und dem Horster Dreieck sind es nochmal 5 Kilometer. Dazu eine Sperrung auf der A23. Die ist seit gestern schon zwischen Eidelstedt und Pinneberg komplett dicht. Das dauert noch bis zum Pfingstmontag. Gibt eine Umleitung, kostet euch aber natürlich Zeit. Gute Nerven, kommt gut an.
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Eine Gefahrenmeldung von der A7. Achtung bitte, liebe Autofahrer. Auf der A7 Hamburg-Flensburg zwischen Rastplatz Böllingstedt und Quickborn in beiden Richtungen Gefahr durch Hunde auf der Straße. Und im weiteren Verlauf, da geht die Tierschau munter weiter zwischen Kaltenkirchen und Bad Bramstedt in beiden Richtungen Gefahr durch Rehe auf der Straße. Also Achtung auf der A7 Hamburg-Flensburg. Einmal zwischen Rastplatz Böllingstedt und Quickborn, da sind Hunde. Und zwischen Kaltenkirchen und Bad Bramstedt in beiden Richtungen, da sind Rehe auf dem Asphalt unterwegs. Passt da bitte auf, euch allen gute und sichere Fahrt. Jetzt mit KISS auf Rockantenne Hamburg.

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1: Alex Seger hier, Tag zusammen. Auch diesen Freitag wird hier wieder auf die Glocke gehauen. Donald Trump. So, fragen wir dich mal. Wie klingt denn eigentlich so eine Glocke?
2: Ding, ding, ding, ding, ding, ding.
1: Naja, also hier klingt so eine Glocke ja viel mehr so. Die Hell's Bells Glocke, so muss das sein. So wird hier das Wochenende eingeläutet auf Rockantenne Hamburg. Und kurz nach vier zum Start ins verlängerte Wochenende bekommt ihr dann von mir ein Fässchen Blockbräu-Bier. Die Party im Home Run startet wie immer um 15 Uhr hier auf Rockantenne Hamburg.
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0: Good Charlotte hier auf Rockantenne Hamburg. Das ist der beste Rock nonstop. Und ich guck mal hier eben noch so im Archiv. Muss ich, glaube ich, gar nicht so weit durchblättern. Good Charlotte, wie G. Wir bleiben einfach beim G mit den Guano Apes. Sehr gut, die Guano Apes. Gleich hier auf Rockantenne Hamburg.
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3: Ich bin Arno Siegemund, es ist 15 Uhr, guten Tag. Auf der Hamburger Nordseeinsel Neuwerk hat die Sanierung des mehr als 700 Jahre alten Leuchtturms begonnen.

0: Insgesamt investiert die Hansestadt rund 40 Millionen Euro. Wegen der abgelegenen Lage müssen Materialien und Maschinen über das Watt oder per Schiff transportiert werden, was die Arbeiten aufwendig macht. 2028 soll der Turm dann wieder geöffnet werden. In den Apotheken sollen Patienten künftig deutlich mehr Leistungen bekommen können. Das hat der Bundestag beschlossen. Vorgesehen ist, dass Apotheken neben Grippe- und Corona-Impfungen auch weitere Schutzimpfungen anbieten können, Vorsorgeleistungen etwa zu Herzerkrankungen und Diabetes übernehmen und in bestimmten Fällen verschreibungspflichtige Medikamente auch ohne Rezept abgeben dürfen. Außerdem sollen Apotheken künftig Blut abnehmen dürfen, Schnelltests auf verschiedene Erreger anbieten und auch flexibler öffnen dürfen. CSU-Chef Söder sieht den Kampf der demokratischen Parteien gegen die in Umfragen starke AfD als deutlich schwieriger an als erwartet. Trotz Kurswechsel in der Migrationspolitik scheine sich die Unterstützung für die AfD zu verfestigen, sagte Bayerns Ministerpräsident in einem Rundfunkinterview. Eine Koalition mit der AfD lehnt er strikt ab, sie würde die Union spalten, so der bayerische Ministerpräsident.
1: Vielen Dank fürs Update, Arno. Gleich die Guano Apes, jetzt das Rockantenne Hamburg Wetter. Wir messen mal nach. 21 Grad in Wandsbek, genauso in Gründeich. Norderstedt meldet 19 Grad. Heute bleibt es noch wechselhaft bewölkt, aber der Frühsommer läuft sich warm. Der Motor, der kommt so langsam auf Umdrehung und morgen erwarten uns dann 27 Grad und 14 Stunden Sonne sogar. Wettertechnisch herrliches Pfingstwochenende. Verkehrstechnisch, da müssen wir erstmal durch ein bisschen was durch.
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1: So, Achtung bitte, vorsichtig fahren auf der A7 Hamburg Richtung Hannover zwischen Galsdorf und Egesdorf. Da liegen Fahrzeugteile auf der rechten Spur und dann haben wir Stau und stockenden Verkehr, alles ab 4 Kilometer. A1 Bremen Richtung Hamburg zwischen Maschner Kreuz und Stillhorn, 8 Kilometer stockend. Und dann haben wir auf der A7, da kommt was zusammen, 2 Kilometer Stau zwischen Tieshoop und Horster Dreieck Richtung Hamburg und im weiteren Verlauf dann nochmal 8 Kilometer stockend zwischen Dreieck Südwest und Elbtunnel. Im weiteren Verlauf kommt dann nochmal was obendrauf, Richtung Flensburg, da nochmal 3 Kilometer stocken zwischen Stellingen und Schnelsen. In der Gegenrichtung, da braucht er auch mehr Geduld, eine halbe Stunde. A7 Flensburg Richtung Hamburg zwischen Dreieck Nordwest und Elbtunnel 8 Kilometer stockend. Ab heute Abend, da wird, ist schon tatsächlich, übers Wochenende, also bis Pfingstmontag auf der A23 Richtung Heide ist gesperrt, zwischen Eidelstedt und Pinneberg wegen Bauarbeiten. Und es wird geblitzt, und zwar auf der A25 Geesthacht Richtung Hamburg. Da steht ein Blitzanhänger direkt in der Einmündung zur A1. Habt ihr noch ein Update, gibt's gerne durch. Warnt die anderen vor, kostenlos unter der 0800 168 666.

0: schaffen wir. Wir kommen im Feierabend und im Wochenende an. Das packen wir zusammen, verspreche ich euch. Auf dem Weg dahin bringen wir euch gleich auf den aktuellsten Stand der Dinge im Weltgeschehen mit unserem Wochenschnelldurchlauf, damit ihr also wirklich sehr fundiert überall mitreden könnt. Jetzt die Guan Waves für euch.
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Achtung, Highway Stars, Rockantenne Hamburg hier mit einer Info von den Straßen. Auf der A1 gerade besonders vorsichtig fahren. Lübeck-Hamburg zwischen Öhlendorf und Bild steht in beiden Richtungen. Achtung, da werfen ein paar Chaoten Steine auf die Straße. Achtung, A1 Lübeck-Hamburg zwischen Öhlendorf und Bild steht. Da werden Steine auf die Straße geworfen. Passt da bitte auf.

0: Freitagnachmittag, gleich 20 nach 3, ihr hört Rockantenne Hamburg. Alex Heger ist mein Name und Leute, ich bleib dabei, das Musikvideo zu dem Song, also das war wirklich schon Mitte der 80er, echt einfach nicht gut gemacht. Es ist und bleibt ein Drecksmusikvideo, aber der Song, der ist dafür so gut. Starship waren das und gleich gibt's hier die neue Single von den All American Rejects. Jetzt der Kollege Sven Dahlheimer mit allem, was wirklich, also so richtig, wirklich wichtig ist. Und was ihr von dieser Woche wissen müsst.
1: Die Woche noch einmal im Schnelldurchlauf. Montag.
2: Bulgarien hat mit dem Lied Bangaranga den ESC gewonnen. Und Fritze Merz ist schon ganz hin und weg davon.
3: Das wird wahrscheinlich der Ohrwurm des Sommers 2026 werden.
2: Er hat sogar eine eigene Version komponiert, um uns zu motivieren.
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2: Oh Gott. Fritze Merz, Zero Points.
1: Dienstag.
2: Nach 8 Jahren Gerichtszoff muss das spanische Finanzamt Shakira 60 Millionen Euro zurückzahlen. Oh, Shakira. Oh, mit der wäre ich ja auch gerne mal zusammen veranlagt.
6: Come on, let's go.
2: Oh, okay, wo gehen wir denn hin?
6: That's a bit too hard to explain.
2: Oh, warte, ich muss das hier noch schnell fertig machen.
6: To see, baby, see is perfecto.
1: Mittwoch.
2: Campino ist mit 63 Jahren nochmal überraschend Vater geworden. Für ihn gilt gerade das Lied Steh auf, wenn du am Schlafen bist.
7: Steh auf, du musst die Windeln wickeln.
1: Donnerstag.
2: Eine Umfrage unter Führungskräften hat ergeben, 74% aller Chefs glauben, dass Mitarbeiter durch KI aufhören, selbstständig zu denken und den Antworten stattdessen blind vertrauen. Jetzt bin ich etwas verwirrt. Genau das galt doch für meinen Chef bisher als ein Vorbild an Loyalität. Und heute ist der internationale Tag des Tees. Morgen ist dann der Tag des Us, gefolgt vom Tag...
8: Sven, du sollst mal bitte eben zum Chef kommen.
2: Oh, ich muss jetzt gerade mit Shakira los.
8: Das glaube ich nicht.
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0: Leute, jetzt schon richtig Bock drauf. Foreigner am 9. Juni live im Stadtpark. Open Air präsentiert, natürlich von wem? Von Rockantenne Hamburg. Und bei Sonnenwetter, das uns jetzt am Wochenende erwartet, wenn das so dann bei dem Konzert auch ist. Leute, was wird das für eine Open Air Party?
1: 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Und das gibt's gleich für euch.
0: Legendär Queen. Ein richtig schön dickes Brett, da muss man erstmal durchsägen. Five Finger Death Punch mit Bad Company. So rocken wir hier in Richtung Freitagfeierabend auf Rockantenne Hamburg. Kurz vor 4 haben wir es.
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0: Kurz nach 3:30 wollen wir mal rein ins Vergnügen, wa?
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0: Ja, erstmal die gute Nachricht. Ist ja auch schön, gute Nachrichten zu haben. Vorhin gab es noch die Gefahrenmeldung, dass Steine irgendwo auf die Straße geworfen wurden. Da kann ich jetzt entwarnen, auf der A1 Lübeck-Hamburg zwischen Öhendorf und Bill steht jetzt wieder keine Steine mehr, die da geworfen werden. Also keine Gefahr mehr. Sicherheit soweit, aber trotzdem immer noch ordentlich stockender Verkehr und trotzdem noch eine Gefahrenmeldung auf der A7. Achtung, Hamburg Richtung Flensburg. Da hat es gekracht zwischen Schnelsen Nord und der Raststätte Holmohr Ost. Die Unfallstelle ist noch nicht abgesichert. Da vorsichtig dran vorbeifahren. Außerdem Stau und stockender Verkehr. 8 Kilometer stockend auf der A1 Bremen Richtung Hamburg zwischen Maschnerkreuz und Stillhorn. In der Gegenrichtung, also Lübeck Richtung Hamburg, da haben wir 3 Kilometer zwischen Billstedt und Dreieck Südost. Und dann geht's rüber auf die A7 Hannover Richtung Hamburg zwischen Heimfeld und Elbtunnel 8 Kilometer stockend. Im weiteren Verlauf kommen nochmal zwischen Volkspark und Dreieck Nordwest Richtung Flensburg 3 Kilometer obendrauf. Und in der Gegenrichtung auf der A7 Flensburg Richtung Hamburg zwischen Dreieck Nordwest und Elbtunnel aktuell 8 Kilometer stockend. Auf der A23 Richtung Heide, da ist bis Pfingstmontag 20 Uhr komplett gesperrt zwischen Eidelstedt und Pinneberg. Über Pfingsten das Ganze, da ist dicht. Und auf der Köhle, da ist in beiden Richtungen die Straße auf eine Spur verengt wegen Brückenarbeiten. Das Ganze noch bis heute Abend. Und es wird geblitzt auf der Andreas-Meyer-Straße stadteinwärts. Da stehen sie direkt hinter MAN, hat Conny gemeldet. Danke dir. Und auf der A25 Geesthacht Richtung Hamburg. Blitzanhänger hat er da auch gesehen. Ebenfalls Conny, vielen Dank dir. Direkt an der Einmündung zur A1. Habt ihr auch ein Update? Gibt's gerne durch, kostenlos unter der 0800 168 666. Gut und sichere Fahrt euch.
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0: Jetzt von Queen. Yeah.

0: Freitagnachmittag, ihr hört den besten Rock nonstop und Freunde, das Wochenende wird zum einen lang und zum anderen richtig schön sonnig und warm. Wie geil ist das denn?
1: Pfingsten, das Wetter, hammergeil, über 26 Grad, Hammer.
2: So geil, da brauche ich fast nicht mehr in Urlaub fliegen.
3: Wir freuen uns über das Wetter, es war lang genug am Regnen jetzt, da ist das mal schöne Abwechslung.
4: Alles geht auf im Garten, alles wird schön und wächst, meine Wäsche kann ich draußen trocknen.
1: Hey, mega.
0: Ja, herrlich Leute, da kehrt doch auch wieder Farbe zurück ins Leben. Also passt es auch wirklich perfekt, dass ausgerechnet an diesem Wochenende in Leipzig das Wave Gothic-Treffen stattfindet, denn heute ist Gothic Day. Da können wir uns alle also schön lebensbejahend schwarz anziehen und Gothic, das ist ja vor allem schwarz und dunkel. Und tatsächlich war auch der ehemalige MTV-Moderator Markus Kafka ein richtiger Gothic-Fan und lief nur mit langen schwarzen Ledermänteln und so rum. Und da hat er auch mal gesagt, Goth zu sein ein paar Jahre, das hat mir so eine Stütze gegeben. Auch meine Eltern haben dann sogar gesagt, das scheint dir ja wichtig zu sein, wenn du jede Woche Ohrfeigen einsteckst und das trotzdem weitermachst, dann wollen wir dir das auch nicht verbieten. Zitat Ende. Passend zum Gothic-Tag, jetzt hier eine Nummer, die wir sonst eigentlich nicht so oft spielen. Von The Cure, A Forest auf Rockantenne Hamburg. Schönen Start, so langsam ins Wochenende uns allen.

0: die Kings of Leon hier auf Rock Antenne Hamburg und gleich für euch Bon Jovi. Bester Classic Rock auf dem Weg Richtung Wochenende, denn direkt danach läuten wir das Wochenende ein. Stellt euch schon mal drauf ein.
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22: Ich bin Arno Siegemund, es ist 16 Uhr, guten Tag. In Hamburg startet pünktlich zum warmen Pfingstwochenende die Freibadsaison. 6 Freibäder öffnen ihre Becken, darunter das Kaifu-Bad sowie die Bäder in Wildstedt und Neugraben. Das Naturbad Stadtparksee ist bereits am Start. Hunde und Katzen in der EU müssen künftig durch Mikrochips identifizierbar sein. Die EU-Mitgliedsländer stimmten für neue Regeln, mit denen etwa der illegale Handel mit den Tieren eingedämmt werden soll. Demnach gibt es aber

0: für die Pflicht mehrjährige Übergangsfristen. Für Hunde greift sie nach 10 Jahren, für Katzen nach 15 Jahren, jeweils wenn die Tiere privat gehalten werden. Für Händler gilt die Bestimmung bereits nach 4 Jahren. Nach seiner gerichtlich verfügten Absetzung als Vorsitzender der größten türkischen Oppositionspartei CHP weigert sich Özgür Özil, den Posten zu räumen. Er hält die Parteizentrale in Ankara besetzt. Ein Gericht hatte gestern Özil und die aktuelle Parteispitze abgesetzt und den früheren Chef Kılıçdaroğlu sowie dessen damalige Führungsgremien vorläufig wieder eingesetzt. Özil spricht von politischem Kalkül der Regierungspartei AKP und ruft zu Protesten auf.
1: Arno, vielen Dank fürs Update. Gleich Bon Jovi, bester Classic Rock. Jetzt das Rockantenne Hamburg Wetter und Leute, ich glaube, ihr spürt das auch. Dieses, ja, die eingebaute bessere Laune mit Sonne und Temperatur, die da jetzt kommt. Oder wie ist das bei euch?
2: Hallo, ich bin die Anne. Ich bin gerade in der Hamburger Innenstadt und heute Abend, ich gehe Abiball-Kleid shoppen und dann gibt es noch ein Fischbrötchen und ein Wegbier.
1: Ja, perfekt. Bei 21 Grad und einem angenehmen Sonne-Wolken-Mix an den Landungsbrücken, auch so in Horn, die Temperaturen. Lüneburg meldet 22 Grad und es wird nur noch besser und nur noch wärmer. Morgen bis zu 27 Grad, also direkt Freibad, Wetter und 14 Stunden Sonne. Heidewitzka, Herr Kapitän.
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1: Auf dem Weg Richtung verlängertes Wochenende müssen wir uns nur so ein bisschen durcharbeiten. Und zwar durch Gefahrenmeldungen zum einen. Achtung bitte auf der A7 Flensburg Richtung Hamburg zwischen Schnelsen und Stellingen, da steht ein Liegenbleiber. Und in der Gegenrichtung A7 Hamburg Richtung Flensburg zwischen Schnelsen Nord und Raststätte Holmont Ost. Da hat's gekracht, die Unfallstelle ist noch nicht abgesichert. Und im weiteren Verlauf nochmal Richtung Flensburg zwischen Kaltenkirchen und Bad Bramstedt eine ungesicherte Unfallstelle. Stockender Verkehr auf der A1 Bremen Richtung Hamburg zwischen Maschnockholz und Stillhorn, 8 Kilometer. In der Gegenrichtung Lübeck Richtung Hamburg auf der A1 zwischen Billstedt und Dreieck Südost, 3 Kilometer stockend. Auf der A7 Hannover Richtung Hamburg zwischen Heimfeld und Elbtunnel, 8 Kilometer stockend. Im weiteren Verlauf zwischen Volkspark und Dreieck Nordwest, 3 Kilometer stockend. Und in der Gegenrichtung, da braucht ihr mehr Zeit, auf der A7 Flensburg Richtung Hamburg zwischen Dreieck Nordwest und Elbtunnel, 8 Kilometer stockend. Auf der A23, Leute, Richtung Heide. Da ist gesperrt bis Pfingstmontag. Also zwischen Eidelstedt und Pinneberg ist da dicht. Am besten das Ganze auch weiträumig umfahren, weil jetzt gerade ist da wirklich viel los. Habt ihr noch ein Update? Gerne Bescheid geben unter der 0800 168 666. Gute und sichere Fahrt euch allen.
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1: Moin, Freitagnachmittag, kurz nach 4. Es ist Tradition bei uns, dass ihr auf die Glocke haut. Und zwar so richtig, um der ganzen Rock-City zu signalisieren. Jetzt, liebe Freunde des Rocksports, ist Wochenende. Ruft jetzt an und schickt alle ins verlängerte sonnige Wochenende. Und dafür gibt's von mir, passend zum Wetter, ein schönes Fässchen Blockbräubier. 0800 168 666. Das Wochenende wird gleich eingeläutet unter der 0800 168 666. Dann gibt's Bier und jetzt Bon Jovi. Nur gute Sachen, die mit B anfangen.
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1: Yes.

Mit Green Day am Freitagnachmittag so richtig Richtung Wochenende gerockt hier auf Rockantenne Hamburg. Noch ganz genau 4 Minuten, nämlich eine Länge Rosanna von Toto. Dann hauen wir hier auf die Glocke, dann läuten wir das Wochenende ein. 0800 168 666 noch eure Chance auf ein schönes Wochenendbierchen, ein schönes Fass Blockbräu. 0800 168 666. Jetzt Toto auf Rockantenne Hamburg.

0: Ganz geschmeidig begleiten uns Toto auf dem Weg Richtung Wochenende. Ihr hört Rockantenne Hamburg 0800 168 666. Es ist Zeit, das Wochenende einzuläuten. Wer rockt mit uns? Moin.
1: Moin Alex, hier ist Frank. Schönen guten Tag.
0: Moin Frank, mit bestem Rock im Ohr gerade. Was hast du zum Wetter?
1: Sensationell, ja. Kaum aus dem Urlaub wieder da, haben wir das gute Wetter mitgebracht quasi.
0: Ach schön, bei dir läuft's doppelt geil.
1: Dreifach vielleicht sogar.
0: Oh, mal gucken, nicht, dass du dein Glück überstrapazierst, oder? Was geht bei dir am verlängerten Wochenende?
1: Ach, wir werden hier bei uns draußen quasi in Buxtehude gibt es den Pfingstmarkt im Neukloster. Da werden wir mal kurz hin und dann mit Freunden grillen am Wochenende noch.
0: Das klingt absolut perfekt. Also das ist ja wirklich, es läuft im Quadrat und hoch 3 und hoch 3000. Und Frank, damit das noch schöner wird, bekommst du von mir ein schönes Fässchen Bier. Jawohl.
1: Ja, super. Dann läuft's ja mal 3. Danke dir.
0: Direkt abgezapft an den Landungsbrücken von Blockbräu. Richtig lecker, richtig süffig, schmeckt bei den Temperaturen hervorragend. Dafür hast du jetzt die Ehre, auf die Glocke zu hauen und das Wochenende einzuläuten für die Rock City. Bist du bereit?
1: Ja, dann machen wir es mal mit Schwung, ja.
0: Ja, dann einmal den Countdown bitte. 5,
1: 4, 3, 2, 1. Wochenende!
0: Jawohl,
2: ihr
0: Wochenende!
2: Habt geackert, geschuftet, malucht. Jetzt ist eure Freizeit in der schönsten Rock City der Welt. Hiermit das Wochenende ein.
0: Dank! Damit hast du das Signal geschickt an alle. Und ab jetzt aber auch wirklich keinen Finger mehr krumm machen und nur noch langes Wochenende genießen.
1: Das mache ich. Vielen Dank.
0: Und das natürlich mit AC/DC Hell's Bells. Jawohl.
1: Ja, auf geht's. Ja, hau gegen, ja.

0: 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Und das gibt's gleich für euch.
1: Der All-Star von Smash Mouth ist am Start.
2: Hey now, you're an All-Star. 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
1: Bock auf Wochenende und Feierabend. Außerdem gleich eine aktuelle von Papa Roach. So geht das ab hier auf Rock Antenne Hamburg. 3 Minuten vor 5 haben wir.
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1: Eine Menge los auf den Straßen. Fangen wir an mit den Gefahrenmeldungen auf der A7. Achtung, Hamburg Richtung Flensburg zwischen Schnells-Nord und Raststätte Holmau-Ost. Da ist eine ungesicherte Unfallstelle. Und im weiteren Verlauf Richtung Flensburg, Höhe Bad Bramstedt, da gab es auch einen Unfall. Da ist aktuell die Ausfahrt gesperrt. Ebenfalls da, also Hamburg Richtung Flensburg zwischen Kaltenkirchen und Bad Bramstedt, Gefahr durch Metallteile auf der Straße. Stockender Verkehr auf der A1 Bremen Richtung Hamburg zwischen Maschnorkreuz und Stillhorn 8 Kilometer und im weiteren Verlauf Richtung Lübeck nochmal 2 Kilometer obendrauf zwischen Morfleet und Billstedt. In der Gegenrichtung auf der A1 Lübeck Richtung Hamburg 3 Kilometer stocken zwischen Billstedt und Dreieck Südost. A7 Hannover Richtung Hamburg 8 Kilometer stocken zwischen Heimfeld und Elbtunnel und im weiteren Verlauf Richtung Flensburg nochmal 3 Kilometer zwischen Volkspark und Dreieck Nordwest obendrauf. Etwa eine halbe Stunde braucht ihr auf der A7 mehr Flensburg Richtung Hamburg zwischen Dreieck Nordwest und Elbtunnel 8 Kilometer stockend. Und auf der A23, da ist Richtung Heide zwischen Eidelstedt und Pinneberg aktuell gesperrt. Am besten da umfahren und das Ganze ausweichen großräumig. Und wenn ihr zu schnell fahrt, dann werdet ihr geblitzt. Natürlich, das Spielchen kennt ihr unter anderem Binspark in einem Spüttelstall einwärts bei Reifenhelm. Und wenn ihr noch was gesehen habt, dann ruft durch kostenlos unter der 0800 168 666. Kommt sicher.
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1: Jetzt, wie versprochen, Smash Mouth.

0: Bester Classic Rock auf Rock Antenne Hamburg, die Dire Straits. Viertel vor fünf und jetzt für euch neue Musik.
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0: Yo, die Band Seven Dust, das ist eine Band aus den USA, die machen Rock und Metal und das schon seit mehr als 30 Jahren. Und in dieser Zeit waren die Kollegen wirklich fleißig. Im Schnitt fast alle zwei Jahre eine neue Platte. Jetzt Album Nummer 15 und das klingt zusammengefasst herrlich heftig. Ist ein richtig geiles Teil. Das Album heißt One und da fragt man sich ja auch vielleicht bei Studioalbum Nummer 15, wieso da der Titel One, also eins. Wir haben nachgefragt bei Frontmann LJ Witherspoon.
2: I think it's full circle.
3: Ich glaube, der Kreis schließt sich hier. Nach allem, was wir durchgemacht haben, sind wir immer noch da. Wir sind unverwüstlich. Obwohl es unser 15. Album ist, haben wir dieses eine nur für uns gemacht. Es ist ein Neubeginn und deswegen heißt das Album One. It's
2: only a new beginning, and so One.
0: Jetzt kommt Schwerstarbeit für die Tieftöner. Jetzt kommt Threshold von Seven Dust auf Rock Antenne Hamburg.

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16: Ich bin Arno Siegemund, es ist 17 Uhr, guten Tag. Ein Hamburger Pastor ist wegen sexuellen Missbrauchs eines Jugendlichen zu 1 Jahr und 9 Monaten Haft auf Bewährung verurteilt worden. Nach Ansicht des Landgerichts hatte der 64-Jährige in seinem Pfarrhaus einen 15-Jährigen gegen Geld sexuell berührt. Außerdem fand die Polizei ein jugendpornografisches Bild auf seinem Tablet. In 2 weiteren Missbrauchsfällen und beim Vorwurf des Besitzes weiterer Dateien wurde der Pastor mangels Beweisen freigesprochen. Die Aussage des Jugendlichen sei zu

0: So, der Bundespräsident. Die wegen gestiegener Spritpreise eingesetzte Arbeitsgruppe der Regierung bewertet die aktuelle Versorgungslage als stabil. Der Sommerurlaub sei sicher, auch in Sachen Kerosin, hieß es nach der heutigen Sitzung. Noch keine Entscheidung gibt es zu einer möglichen Verlängerung des Tankrabatts über Ende Juni hinaus.
1: Danke Arno fürs Update. Gleich die Blatter und Gang, jetzt das Rockantenne Hamburg Wetter und da messen wir am Volksparkstadion 21 Grad und diese 21 Grad, die ziehen sich auch über Hamm und auch in Stade und Bönningstedt überall aktuell einstimmig 21 Grad, darauf können wir uns einigen, genauso auf einen munteren Sonne-Wolken-Mix bis in den Feierabend rein. Morgen, da wird's dann richtig geil, 14 Stunden Sonne, kaum Wolken, bis zu 27 Grad in der Spitze, also das ganze lange Pfingstwochenende wirklich prä.
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1: Bitte fahrt vorsichtig auf der A7 Hamburg Richtung Flensburg zwischen Schnelsen Nord und Raststätte Holmohr Ost. Da ist eine Unfallstelle. Im weiteren Verlauf Richtung Flensburg Höhe Bad Bramstedt. Da ist die Ausfahrt gesperrt nach einem Unfall. Und ebenfalls da Richtung Flensburg zwischen Kaltenkirchen und Bad Bramstedt. Da liegen Metallteile auf der Straße. Stau und stockender Verkehr. 8 Kilometer stockend aktuell auf der A1 Bremen Richtung Hamburg zwischen Maschner Kreuz und Stillhorn. Im weiteren Verlauf zwischen Morfleth und Billstedt Richtung Lübeck nochmal 2 Kilometer drauf. In der Gegenrichtung A1 Lübeck Richtung Hamburg zwischen Billstedt und Dreieck Südost 3 Kilometer stockend. Und rüber auf die A7, da sitzt 8 Kilometer Richtung Hamburg zwischen Heimfeld und Elbtunnel. Und im weiteren Verlauf Richtung Flensburg zwischen Volkspark und Dreieck Nordwest 3 Kilometer stockend. In der Gegenrichtung auf der A7 Flensburg Richtung Hamburg, da sind es 8 Kilometer zwischen Dreieck Nordwest und Elbtunnel. Und wenn ihr noch was gesehen habt, dann geht's gerne durch. Warnt die anderen vor, kostenlos unter der 0800 168 666. Gute und sichere Fahrt euch allen.
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1: Ja, heute auf den Tag genau vor 5 Jahren, da haben beim ESC ein paar junge Italiener so richtig abgeräumt. Jawollo, Maneskin haben so richtig gerockt beim Eurovision Song Contest. Ob die Band damals während des Wettbewerbs Drogen genommen hat und was jetzt bei der Band so abgeht, das klären wir gleich. Jetzt für euch die Bloodhound Gang.
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0: Freitagnachmittag, ihr hört den besten Rock nonstop und der aktuelle Sieger des ESC aus Bulgarien, ja, ihr habt es mitbekommen, der klingt so. Naja, also das muss ja jeder selber wissen. Vor 5 Jahren, da hatte die Rock-Community ehrlich gesagt deutlich mehr Grund zur Freude, denn da haben 4 Italiener so richtig abgerissen. Måneskin aus Italien. Richtig fettes Ding. Ordentlich abgerissen, das Teil. Und der große Aufreger danach direkt: Hat die Band etwa gekokst während des Events? Sänger Damiano, der sagte: Nö.
1: I don't use drugs. No cocaine, please.
0: Ja, bitte, kein Kokain für ihn. No, aber es war jetzt schon eine Zeit lang etwas ruhiger um die Band, um Måneskin. Und wir haben Insiderwissen, und zwar von unserer Kollegin Yvonne Christine Holzwart, die lupenrein Italienisch spricht. Wie ist denn die Lage da jetzt bei der Kapelle?
2: Tutto è iniziato dal fatto che alla fine di aprile la bassista Victoria ha festeggiato il suo compleanno a Roma, la sua città natale, insieme a tutti i membri della band. Era presente anche il loro produttore. Sono uscite delle foto che sono diventate piuttosto virali sul web e si è iniziato a speculare intensamente sul fatto che una reunion fosse in programma.
0: Ich habe nichts davon verstanden, aber 2027, da kommen Måneskin wieder zurück auf die Bühne. Da gibt's eine Reunion in Sanremo, da wo für die Band auch alles angefangen hat. Und hiermit hat auf der ganz großen, wirklich globalen Bühne auch für sie alles angefangen. Hier sind Måneskin auf Rockantenne Hamburg mit Siti Eboni.

0: Ich glaube, da kann man noch ein paar Yeah noch hinterherlegen. Das war nämlich Kiss mit God Gave Rock'n'Roll to You. Also, das sind ja wir. Für uns gab er Rock'n'Roll. Ist das nicht toll?
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0: Supertramp gleich. Schöne Nummer, immer wieder. Und was ganz Neues gibt's auch gleich, Shinedown. Klingt fett, hören wir gleich hier auf Rock Antenne Hamburg.
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0: Kurz nach 5:30 haben wir's.
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0: Da haben wir stockenden Verkehr auf der A1 Bremen Richtung Hamburg zwischen Maschnow-Kreuz und Stillhorn. 9 Kilometer, in 40 Minuten seid ihr da durch. Und in der Gegenrichtung, im weiteren Verlauf haben wir dann A1 Hamburg Richtung Lübeck zwischen Ahrensburg und Bargteheide. 7 Kilometer stockend. Rüber auf die A7 Hannover Richtung Hamburg zwischen Dreieck Südwest und Elbtunnel. 9 Kilometer stockend, da braucht ihr 40 Minuten mehr. Und in der Gegenrichtung 20 Minuten plus Flensburg Richtung Hamburg zwischen Stellingen und Elbtunnel. 5 Kilometer. Stockend. Die Kühlbrandbrücke, die ist heute Abend ab 21 Uhr voll gesperrt wegen Bauarbeiten bis Montag früh. Und auf der A23 Richtung Heide, auch da ist dicht bis Pfingstmontagabend. Da ist zwischen Eidelstedt und Pinneberg gesperrt. Geblitzt wird auch Andreas-Meyer-Straße, stadteinwärts, 100 Meter hinter M1 stehen sie. Und auf der Bergedorfer Straße in Bergedorf bei der HAW. Habt ihr noch ein Update? Geht's gerne durch, kostenlos unter der 0800 168 666. Gute und sichere Fahrt.
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0: wird es doch gleich noch schöner in unserer Stadt. Mit Oasis hier auf Rock Antenne Hamburg. Leute, nur noch eine Woche.
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0: 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Hören wir jetzt.
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0: Aber sowas von Rock'n'Roll lebt hier auf Rockantenne Hamburg.

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6: Ich bin Arno Siegemund, es ist 18 Uhr, guten Abend. In Hamburg ist der Wohnungsbau im vergangenen Jahr massiv eingebrochen. Nur knapp 6.000 neue Wohnungen wurden fertiggestellt. Das sind 28% weniger als im Jahr davor und deutlich weniger als bundesweit. Stadtentwicklungssenatorin Pein sieht die Gründe in der Bau- und Immobilienkrise mit hohen Zinsen, explodierenden Kosten und einem starken Rückgang der Baugenehmigungen. Bundespräsident Steinmeier hält eine Rückkehr zur Wehrpflicht für möglich. Das Staatsoberhaupt hat Zweifel geäußert, ob sich mit Freiwilligen die Personalziele der Bundeswehr erreichen lassen. Steinmeier heute bei einem Termin mit dem Deutschen Alpenverein in Aschau in Oberbayern.
7: Wir sind jetzt in einem Prozess, in dem Freiwillige geworben werden, weil der Wehrdienst in der Bundeswehr attraktiver gemacht worden ist. Viele haben sich auch gemeldet zu diesem freiwilligen Wehrdienst. Ob man dann darüber hinaus, um auf die 260.000 Soldaten Sollstärke der Bundeswehr zu kommen, darüber hinaus noch eine Wehrpflicht braucht, das wird sich zeigen.
6: Steinmeier fordert schon länger eine Pflichtzeit für alle Bürger. Die könnte dann in unterschiedlichen Bereichen geleistet werden. Finanzfahnder haben den Amtssitz von Frankreichs Präsident Macron, den Élysée-Palast in Paris, durchsucht. Hintergrund sind Ermittlungen zur Vergabe von bestimmten Zeremonien im Palast. Ein einziges Unternehmen soll diese Feiern über 20 Jahre hinweg organisiert und jeweils rund 2 Millionen Euro pro Veranstaltung abgerechnet haben. Die Ermittler prüfen jetzt, ob die Firma bei den Aufträgen möglicherweise begünstigt worden ist.
8: Arno, vielen Dank fürs Update. Gleich legendäre Classic Rock von Deep Purple. Jetzt ist Rockantenne Hamburg. Wetter mit 21 Grad im Schanzenviertel, Buchholz 23 Grad und Sonne, ein bisschen Wolken, aber auch ganz viel Sonne und angenehme Temperaturen um 22 Grad bei euch in Elmshorn. Es ist ein Sonne-Wolken-Mix, auch den ganzen Abend heute. Morgen 14 Stunden Sonne, kaum Wolken und bis zu 27 Grad in der Spitze. Ey, das ganze Pfingstwochenende, das wird Premium-Wetter.
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8: Bitte fahrt vorsichtig auf der A7 Hamburg-Flensburg zwischen Schnelsen Nord und Raststätte Holmohr Ost. In beiden Richtungen Gefahr durch Menschen auf der Straße. Also A7 zwischen Schnelsen Nord und Raststätte Holmohr Ost. In beiden Richtungen Menschen auf der Straße. Passt da auf. Außerdem Stau und stockender Verkehr, 9 Kilometer aktuell auf der A1 Bremen Richtung Hamburg zwischen Maschener Kreuz und Stillhorn. 40 Minuten braucht ihr, bis ihr da durch seid. Und im weiteren Verlauf geht es dann nochmal Richtung Lübeck weiter. 7 Kilometer stocken zwischen Ahrensburg und Bargteheide, eine halbe Stunde nochmal plus. Auf der A7, da haben wir Hannover Richtung Hamburg stockenden Verkehr zwischen Dreieck Südwest und Elbtunnel, 9 Kilometer, auch da 40 Minuten. In der Gegenrichtung Flensburg Richtung Hamburg auf der A7 zwischen Volkspark und Elbtunnel 4 Kilometer stockend. Die Kühlbrandbrücke, die wird ab heute Abend 21 Uhr gesperrt bis Montag früh. Das ist eine Vollsperrung wegen Brückenarbeiten. Und auf der A23 Hamburg Richtung Heide, da ist bis Pfingstmontagabend auch gesperrt zwischen Eidelstedt und Pinneberg. Habt ihr noch ein Update? Habt ihr was gesehen auf den Straßen? Gebt's gerne durch, warnt die anderen vor, kostenlos unter der 0800 168 66.

0: 6. Euch allen eine gute und sichere Fahrt.
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0: Es sind perfekte Voraussetzungen für ein schönes Wochenende, für das Stadtfest St. Georg. Morgen und Sonntag einfach mal ab zur langen Reihe. Kühle Drinks, gute Stimmung, das ist klar. Und gleich klären wir, was nächste Woche in Sachen Rockkonzerte in unserer Stadt so abgeht. Jetzt, manche sagen, es ist das Gitarrenriff. Deep Purple mit Smoke on the Water.
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0: bis zum herrlich letzten Ton ausgespielt hier auf Rockantenne Hamburg. Manfred Mann's Earth Band. Gleich die wunderbare Alanis Morissette. Jetzt
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0: Ja, und da starten wir mit der vollen Rockdröhnung aus Österreich durch von der Band Turbobier. Hymnen, Wiener Schmäh und jede Menge Spaß. Dafür steht die Band um Frontmann Marco Pogo seit über 10 Jahren. Ihr seid hautnah dabei, wenn die Jungs die Bühne zum Beben bringen. 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Mai im Bahnhof Pauli. 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Und ganz neu im Rockantenne Hamburg Konzertkalender die Band Tenside. Alter, erlebt saftigen Metalcore aus München. Die vierköpfige Band bündelt ihre Kräfte, um die Rocksteady mit euch so richtig abzureißen. Also rein in den Pit am Sonntag, den 27. 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Da ist es soweit, auch im Bahnhof Pauli. Die Tickets hier für 35 Euro. Und auch neu mit dabei bei uns im Konzertkalender Seven Dust.
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0: Haben wir heute auch schon gehört, unser aktuelles Album der Woche von Seven Dust. Und seit mehr als 3 Jahrzehnten liefert die New Metal Band aus Atlanta richtig heftige Alben und intensive Live-Shows. Also schon mal die Nackenmuskeln trainieren und dann nehmt ihr das Grünspan mit Seven Dust auseinander. Am Mittwoch, den 25. November. Tickets gibt's für 40 Euro. Also, Turbobier, Tenside und Seven Dust werden euch natürlich alle präsentiert von Rockantenne Hamburg. Und Tickets staubt ihr auch ab in der Konzert-Connection auf rockantenne.hamburg und in unserer App. Wir wünschen euch auf allen Konzerten derbe viel Spaß. Jetzt hier, wie versprochen, für euch Alanis Morissette.
3: Bye.

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1: Metallica zeigen heute Abend Frankfurt am Main, wie man so eine richtige Show abliefert. Wir hören sie gleich schon. Außerdem gleich bei uns Breaking Benjamin. Das ist der beste Rock Nonstop auf Rock Antenne Hamburg. Kurz vor halb sieben haben wir es.
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2: 6:30 ist es.
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2: Bitte fahrt vorsichtig auf der A261 zwischen Dreieck Südwest und Marmsdorf-Lürade in beiden Richtungen Gefahr durch Menschen auf der Straße. Stockender Verkehr auf der A1 Bremen Richtung Hamburg zwischen Maschnockholz und Stillhorn. Aktuell noch 9 Kilometer und im weiteren Verlauf Richtung Lübeck. Da kommen nochmal 7 Kilometer obendrauf zwischen Ahrensburg und Bargteheide. Etwa eine halbe Stunde braucht ihr da mehr. Auf der A7 Hannover Richtung Hamburg zwischen Dreieck Südwest und Elbtunnel 9 Kilometer stockend und in der Gegenrichtung Flensburg Richtung Hamburg zwischen Volkspark und Elbtunnel 4 Kilometer stockend. Am Wochenende ist die Kühlbrandbrücke gesperrt ab heute Abend 21 Uhr bis Montag 5 Uhr früh wegen Brückenbauarbeiten und auf der A23 Hamburg Richtung Heide auch da eine Sperrung bis Pfingstmontag 20 Uhr. Über Pfingsten ist da zwischen Eidelstedt und Pinneberg dicht. Es wird geblitzt auf dem Nagelsweg in Hammerbrook Richtung St. Georg, kurz hinter der Nagelsbrücke. Und auf der A25 Geesthacht Richtung Hamburg. Da steht ein Blitzeanhänger direkt in der Einmündung zur A1. Habt ihr noch ein Update? Habt ihr was gesehen? Gebt gerne Bescheid kostenlos unter der 0800 168 666. Gut und sichere Fahrt euch.
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2: Jetzt wie versprochen Metallica.

0: Die Scorpions auf Rockantenne Hamburg. So startet man noch richtig geil am Freitagabend, 6:45 in Richtung langes Pfingstwochenende. Und dafür zum Durchhören über die nächsten Tage gibt's noch ein bisschen neue Musik mit auf den Weg.
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0: Da war die Band Dominum und die wird uns die nächsten Tage und Wochen auf jeden Fall noch begleiten im Ohr, denn die Kapelle hat auf Turbo-Modus geschaltet und haut ein Album nach dem anderen raus. Die Typen haben Druck, glaube ich. Und Anfang Juli, da kommt dann die nächste Platte, unter anderem mit dieser Nummer. Finde ich sehr geil, Dr. Dr. Und wer weiß, vielleicht ja minimale Inspiration geholt bei UFO. Dann ja doch eine Spur heftiger bei Dominum. Die kommen auch nach Deutschland im Herbst. Das wird die erste Headliner-Tour. In Hamburg sind sie dann Ende November in der großen Freiheit. Muss man auf jeden Fall sich mal angucken. Ist eine geile Band. Und bei mir ist diese Woche wieder eine Single von Muse so richtig reingestiefelt ins Gehör. Der lässt mich nicht los, denn da passiert so dermaßen viel. Cryogen heißt der Song von Muse und da bin ich wirklich gespannt auf das neue Album Ende Juni, also Juno. Da soll die Platte kommen mit dem Titel The Wow Signal. Wird richtig geil, glaube ich. Und jetzt in voller Länge habe ich noch was für euch. So ein richtig knüppelhartes Brett von Five Finger Death Punch. Ganz neu bei uns. Schnallt euch an, haltet euch fest, das Ding ist sowas von heavy. Freunde des Rocksports, jetzt machen wir wirklich richtig laut aufdrehen und lasst euch einfach überraschen, wo die Reise jetzt hingeht. Das ist ein richtig fetter neuer Rocksong auf Rockantenne Hamburg im Auge des Sturms. Eye of the Storm von Five Finger Death Punch.

0: Auch mal die leisen, die ruhigen Töne hier auf Rockantenne Hamburg. Dust in the Wind von Kansas. Und in genau 2 Wochen steht Jack White in der Rock City auf der Bühne und liefert solo dann richtig gewaltig ab. Gleich hören wir ihn mit seiner ehemaligen Band, den White Stripes. Die Seven Nation Army gleich am Start hier auf Rockantenne Hamburg. Kurz vor 7 haben wir's.
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9: Ich bin Arno Siegemund, es ist 19 Uhr. Guten Abend. Auf der Hamburger Nordseeinsel Neuwerk hat die Sanierung des mehr als 700 Jahre alten Leuchtturms begonnen. Insgesamt investiert die Hansestadt rund 40 Millionen Euro. Wegen der abgelegenen Lage müssen Materialien und Maschinen über das Watt oder per Schiff transportiert werden, was die Arbeiten aufwendig macht. 2028 soll der Turm dann wieder geöffnet werden. Der Bundestag hat die Apothekenreform beschlossen. Ziel ist es vor allem, die Versorgung auf dem Land sicherzustellen. Geplant ist zum Beispiel, dass Apotheken künftig mehr Vorsorge, Beratung und Impfungen etwa auch gegen Tetanus und Hepatitis anbieten. Menschen mit chronischen Erkrankungen sollen verschreibungspflichtige Medikamente auch ohne Rezept bekommen können. CSU-Chef Söder sieht den Kampf der demokratischen Parteien gegen die in Umfragen starke AfD als deutlich schwieriger an als erwartet. Trotz Kurswechsel in der Migrationspolitik scheine sich die Unterstützung für die AfD zu verfestigen, sagte Bayerns Ministerpräsident in einem Rundfunkinterview. Eine Koalition mit der AfD lehnt er strikt ab, sie würde die Union spalten, so der bayerische Ministerpräsident.
10: Gleich bester Rock von den White Stripes, jetzt das Rockantenne Hamburg Wetter und es geht doch fast nicht besser. Oder zum Start ins verlängerte Wochenende messen wir 23 Grad in Wilhelmsburg, Nenndorf meldet 24 und 21 Grad aktuell in Hennstedt-Ulzburg. Dazu viel Sonne, nur vereinzelt ein paar Wolken und morgen kommt der Frühsommer richtig in Fahrt. 27 Grad in der Spitze mit viel, viel Sonne.
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10: Am Wochenende viel Sonne, aber auch viel los auf dem Asphalt. Das verlängerte Wochenende wird genutzt, um von A nach B zu kommen. Und das merken wir unter anderem auf der A1 Bremen Richtung Hamburg. 6 Kilometer stockend zwischen Maschener Kreuz und Stillhorn. Und im weiteren Verlauf Richtung Lübeck nochmal 5 Kilometer obendrauf vor Bagte Heide. Und auf der A7 Hannover Richtung Hamburg, da haben wir zwischen Heimfeld und Elbtunnel 8 Kilometer stockend. Eine halbe Stunde, dann habt ihr es da durchgeschafft. Auf der Kühlbrandbrücke, da ist ab heute Abend 21 Uhr das Wochenende über voll gesperrt wegen Bauarbeiten. Bis Montag früh 5 Uhr, dann ist da erst wieder Fahren möglich. Und auf der A23 Richtung Heide, auch da eine Baustelle ab heute, seit gestern Abend bis Pfingstmontagabend ist da dicht auf der A23 zwischen Eidelstedt und Pinneberg. Habt ihr noch ein Update? Gibt's gerne durch, kostenlos unter der 0800 168 666. Gute und sichere Fahrt euch.

0: Kollegen Sven Dahlheimer eine Zusammenfassung, was eigentlich diese Woche alles passiert ist. Damit seid ihr für die Grillparty mit den Freunden bestens informiert und könnt überall mitreden. Oder so. Jetzt die White Stripes vorm DFB-Pokalfinale morgen. Schon mal die Stadionhymne ein bisschen rausholen.
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0: bis zum letzten Ton ausgespielt hier auf Rockantenne Hamburg. Guns N' Roses am Freitagabend. Gleich gibt's die neue Single von den Rolling Stones. In the Stars heißt die Nummer von Mick Jagger und Co. Jetzt erst Kollege Sven Dahlheimer mit, naja, seiner Sicht der Dinge.
1: Die Woche noch einmal im Schnelldurchlauf. Montag.
2: Bulgarien hat mit dem Lied Bangaranga den ESC gewonnen. Und Fritze Merz ist schon ganz hin und weg davon.
3: Das wird wahrscheinlich der Ohrwurm des Sommers 2026 werden.
2: Er hat sogar eine eigene Version komponiert, um uns zu motivieren.
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2: 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Fritze Merz, Zero Points.
1: Dienstag.
2: Nach 8 Jahren Gerichtszoff muss das spanische Finanzamt Shakira 60 Millionen Euro zurückzahlen. Oh, Shakira. Oh, mit der wäre ich ja auch gerne mal zusammen veranlagt.
6: Come on, let's go.
2: Oh, okay, wo gehen wir denn hin?
6: That's a bit too hard to explain.
2: Oh, warte, ich muss das hier noch schnell fertig machen.
6: To see, baby, see is perfecto.
1: Mittwoch.
2: Campino ist mit 63 Jahren nochmal überraschend Vater geworden. Für ihn gilt gerade das Lied Steh auf, wenn du am Schlafen bist. Eine Umfrage unter Führungskräften hat ergeben, 74% aller Chefs glauben, dass Mitarbeiter durch KI aufhören, selbstständig zu denken und den Antworten stattdessen blind vertrauen. Jetzt bin ich etwas verwirrt. Genau das galt doch für meinen Chef bisher als ein Vorbild an Loyalität. Und heute ist der internationale Tag des Tees. Morgen ist dann der Tag des Us, gefolgt vom Tag...
7: Sven, du sollst mal bitte eben zum Chef kommen.
2: Oh, ich muss jetzt gerade mit Shakira los.
7: Das glaube ich nicht.
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0: Vielen Dank, Sven. Und jetzt, wie versprochen, die Rolling Stones mit ihrer neuen Single In the Stars.

0: Alleine schon durch solche Hits weiß man, am 9. Juni wird das ein fantastischer Konzertabend im Stadtpark Open Air. 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
0: Bon Jovi! Mit Schwung in den Freitagfeierabend ins lange Pfingstwochenende. Außerdem gleich die neue Single von Die Happy. Das ist der beste Rock Nonstop. Jetzt haben wir es kurz vor 7:30.
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0: Bitte fahrt vorsichtig auf der A23 Hamburg Richtung Heide. Zwischen Itzehoe Nord und Schenefeld liegen Gegenstände auf der Straße. Und es stockt auf der A1 Bremen Richtung Hamburg zwischen Maschnerkreuz und Stillhorn. 6 Kilometer stockend und im weiteren Verlauf Richtung Lübeck. Da kommen nochmal 4 Kilometer vor Bargteheide dazu. Auf der A7 Hannover Richtung Hamburg, da sind 6 Kilometer stockend zwischen Heimfeld und Elbtunnel. Und so langsam entspannt es sich ein bisschen. Aber Achtung, Vollsperrung auf der Kühlbrandbrücke steht an. Heute ab 21 Uhr bis Montag 5 Uhr früh ist er dicht wegen Bauarbeiten. Und auf der A23 Hamburg Richtung Heide, da ist jetzt schon gesperrt bis Pfingstmontag 20 Uhr. Über Pfingsten ist da eine Sperrung zwischen Eidelstedt und Pinneberg auf der A23 Richtung Heide. Es wird auch geblitzt auf der A25 Geesthacht Richtung Hamburg. Da steht ein Blitzanhänger direkt in der Einmündung zur A1. Und in Lockstedt auf dem Lockstädter Steindamm stadteinwärts etwa 200 Meter hinter der Kreuzung zur Osterfeldstraße. Habt ihr noch was gesehen? Dann gern anrufen, kostenlos unter der 0800 168 666 oder schickt uns eine Sprachnachricht mit unserer neuen Rockantenne Hamburg App. Gute und sichere Fahrt euch allen.
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Fury in the Slaughterhouse auf Rockantenne Hamburg. Mein Name ist Alex Heger und ich sag Tschüss für heute Abend. Ich wünsche uns allen ein fantastisches, verlängertes Pfingstwochenende. Vielleicht geht's heute Abend ja auch noch bei euch mit einer Party los, direkt im Molotow, mitten auf der Reeperbahn. Party-Motto da heute Abend, Don't Stop Me Now. Da gibt's Rock von den 60ern bis zu den 90ern und alles, was richtig Bock macht. Egal, was ihr am Wochenende vorhabt, ich wünsche euch derbe viel Spaß und wir sind natürlich immer bei euch mit dem besten Rock nonstop. Jetzt der unvergleichliche Billy Idol mit Sweet 16 auf Rockantenne Hamburg.

0: Wir sind am Dienstag wieder für euch da. Und wir spielen Heiße Spur. Das wird toll. Wenn ihr diesen Song zum Beispiel erkennt, jetzt hier am Bass, ne?
1: Dann wären das schon mal 200 Euro.
0: Wie geil ist das denn? Nee, ich brauche vielleicht noch ein Schlagzeug dazu. Mhm. Dann warten wir einen Moment, dann kommt
1: sagen
0: das Schlagzeug.
1: Wir, wir haben, sind jetzt aber leider nur noch 150 Euro. Aber 150 Euro sind 150
0: aber
1: Euro.
0: Aber dann habt ihr auch schon erkannt. Sweet Child of Mine von Guns N' Roses. So einfach ist das Spiel. Heiße Spur. Spielen wir mit euch. Also bitte, bitte einschalten.
1: Wir hier die Rockantenne
0: Hamburg Frühschicht.

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4: Ich bin Arno Siegemund, es ist 20 Uhr, guten Abend. In Hamburg ist der Wohnungsbau im vergangenen Jahr massiv eingebrochen. Nur knapp 6.000 neue Wohnungen wurden fertiggestellt. Das sind 28% weniger als im Jahr davor und deutlich weniger als bundesweit. Stadtentwicklungssenatorin Pein sieht die Gründe in der Bau- und Immobilienkrise mit hohen Zinsen, explodierenden Kosten und einem starken Rückgang der Baugenehmigungen. Bundespräsident Steinmeier hält eine Rückkehr zur Wehrpflicht für möglich. Das Staatsoberhaupt hat Zweifel geäußert, ob sich mit Freiwilligen die Personalziele der Bundeswehr erreichen lassen. Steinmeier heute bei einem Termin mit dem Deutschen Alpenverein in Aschau in Oberbayern.
5: Wir sind jetzt in einem Prozess, in dem Freiwillige geworben werden, weil der Wehrdienst in der Bundeswehr attraktiver gemacht worden ist. Viele haben sich auch gemeldet zu diesem freiwilligen Wehrdienst. Ob man dann darüber hinaus, um auf die 260.000 Soldaten Sollstärke der Bundeswehr zu kommen, darüber hinaus noch eine Wehrpflicht braucht, das wird sich zeigen.
4: Steinmeier fordert schon länger eine Pflichtzeit für alle Bürger, die könnte dann in unterschiedlichen Bereichen geleistet werden. Finanzfahnder haben den Amtssitz von Frankreichs Präsident Macron, den Élysée-Palast in Paris, durchsucht. Hintergrund sind Ermittlungen zur Vergabe von bestimmten Zeremonien im Palast. Ein einziges Unternehmen soll diese Feiern über 20 Jahre hinweg organisiert und jeweils rund 2 Millionen Euro pro Veranstaltung abgerechnet haben. Die Ermittler prüfen jetzt, ob die Firma bei den Aufträgen möglicherweise begünstigt worden ist.
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0: Ich bin Fabian Schaffer. Außenminister Wadefuhl ist optimistisch, was eine gemeinsame Zukunft der NATO mit den USA angeht, trotz der Kritik von US-Präsident Trump. US-Außenminister Rubio habe das Gemeinsame der NATO betont, sagte Wadefuhl nach einem Treffen der NATO-Außenminister in Schweden. In 6 Wochen kommen die Staats- und Regierungschefs der NATO in der Türkei zu einem Gipfel zusammen. In Apotheken sollen Patientinnen und Patienten künftig mehr Leistungen wie Impfungen, Vorsorge und Tests bekommen können. Das sieht ein Gesetz der schwarz-roten Koalition vor, das heute der Bundestag beschlossen hat. Gesundheitsministerin Warken sagte, das Gesetz stärke die Apothekenlandschaft auch finanziell und sorge für weniger Bürokratie. Bei einem Cyberangriff auf einen externen Dienstleister von Krankenhäusern in Deutschland sind Zehntausende Patientendaten gestohlen worden. Betroffen waren Kliniken in Baden-Württemberg, Nordrhein-Westfalen, Rheinland-Pfalz und dem Saarland. Jan-Henner Reitze berichtet.
1: Das gehackte Unternehmen ist für Abrechnungen zuständig, aber nur von Privatpatienten und Selbstzahlern. Es wird vermutet, dass die Hacker das Abrechnungssystem verschlüsseln wollten. Mit solchen Angriffen wird Lösegeld erpresst. Das klappte aber nicht. Die Attacke wurde vorher abgewehrt. Der Zugriff auf die Daten von unterm Strich Zehntausenden Patienten konnte aber nicht verhindert werden.
0: Der Prinz sagt Goodbye. Lukas Podolski beendet seine aktive Karriere als Fußballer nach dieser Saison mit dem polnischen Club Zabrze. Das gab der 40 Jahre alte Weltmeister von 2014 via Instagram bekannt. Und die deutsche Eishockey-Nationalmannschaft hat bei der WM in der Schweiz ihr erstes Spiel gewonnen. Gegen Ungarn stand es am Ende 6:2. Morgen geht's gegen Österreich und am Montag gegen Großbritannien.
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1: Seven Dust One. Sind Seven Dust die heimlichen Stars des Modern Rock? Man könnte es fast meinen, denn nach gut 30 Jahren und 14 Studioalben hat sich das Quintett aus Atlanta eine unfassbar große Fanbase aufgebaut. Und die Jungs um Frontmann John Witherspoon wissen, was sie ihrer Gemeinde schuldig sind. Auch Album Nummer 15, One betitelt, bewegt sich irgendwo zwischen Modern Rock und Metal, Post-Grunge und Hard Rock. 10 Songs, 10 Hits, was will man mehr? Richtig, Seven Dust Live. Die Band spielt eine Handvoll Gigs im November bei uns. Und bis dahin hören wir One, das Album der Woche von Seven Dust, hier auf Rockantenne Hamburg. Fangen wir an mit diesem Song hier.

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11: Ich bin Justin Hamm. Die Apothekenreform kommt. Der Bundestag hat beschlossen, dass Apotheken künftig weitere Impfungen anbieten können, etwa gegen Tetanus oder Hepatitis.

0: Und es ist auch eine Gefahr für Patientensicherheit.
1: Die Bundesvereinigung Deutscher Apothekerverbände hingegen begrüßte die Reform. Die Außenminister der NATO-Staaten haben zum Abschluss ihres Treffens in Schweden Einigkeit demonstriert. Sowohl NATO-Generalsekretär Rutte als auch US-Außenminister Rubio betonten, dass die USA und ihre europäischen Verbündeten weiter eng zusammenarbeiten wollten. Vor allem der Truppenabzug der USA aus Europa hatte zuletzt zu Spannungen geführt. Das Kindergeld soll mittelfristig jeder Familie ohne Antrag überwiesen werden. Der Bundestag hat in erster Lesung darüber beraten. Zustimmung kommt größtenteils auch von der Opposition. Die Neuregelung soll im März kommenden Jahres in Kraft treten. Zunächst für Familien, die bereits für ein Kind Kindergeld erhalten. Ab November 2027 soll dann auch beim Erstgeburten ein Antrag nicht mehr notwendig sein. Lukas Podolski beendet seine aktive Fußballkarriere nach dieser Saison mit dem polnischen Klub Żabrzym. Das gab der 40 Jahre alte Weltmeister von 2014 via Instagram bekannt. Im DFB-Pokalfinale muss der FC Bayern morgen unterdessen auf Manuel Neuer verzichten. Der Grund, die Wade zwickt. Für ihn steht Jonas Urbech im Tor.
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4: Justin Hamm. Die Bundesländer wollen einen konsequenteren Ausbau der erneuerbaren Energien und stellen sich gegen Pläne von Bundeswirtschaftsministerin Reiche. Die CDU-Politikerin plant eine Reihe von Reformen, unter anderem höhere Hürden für Betreiber von Wind- und Solarkraftanlagen. Niedersachsens Energieminister Meyer sagt, die Länder hätten sich einstimmig zum weiteren Ausbau der Erneuerbaren bekannt. Hunde und Katzen in der EU müssen künftig durch Mikrochips identifizierbar sein. Die EU-Staaten haben dieser neuen Regel endgültig zugestimmt. Bis die Chips Pflicht sind, gelten aber Übergangsfristen. Dieter Ebeling berichtet aus Brüssel.
5: Begründet wird die Registrierungspflicht mit dem Kampf gegen illegalen Tierhandel. In Deutschland gibt es 72 Millionen Hunde und 83 Millionen Katzen. Für Hunde sieht die EU-Regelung eine Übergangsfrist von 10 Jahren vor, für Katzen sind es 15 Jahre. Bauernhofkatzen sind übrigens von der Chippflicht ausgenommen.
4: Bei einem Cyberangriff auf einen externen Dienstleister zahlreicher Kliniken in Deutschland sind zehntausende Patientendaten gestohlen worden. Betroffen sind Kliniken in Baden-Württemberg, NRW, Rheinland-Pfalz und dem Saarland. Die Attacke fand schon Mitte April statt, heißt es vom betroffenen Unternehmen. Betroffen sind Angaben eines Sprechers zufolge ausschließlich Privatpatienten und Selbstzahler. Für die Fußballer aus Fürth wird es im Kampf um den Verbleib in der zweiten Bundesliga immer enger. Das Kleeblatt hat das Relegationshinspiel bei Drittligist Essen mit 0:1 verloren. Torben Niesel erzielte den entscheidenden Treffer für das Team aus dem Ruhrgebiet. Das entscheidende Rückspiel in Fürth steigt am Dienstag.
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10: Ich bin Justin Hamm. In Apotheken sollen Patientinnen und Patienten künftig mehr Leistungen wie Impfungen, Vorsorge und Tests bekommen können. Das sieht ein Gesetz der schwarz-roten Koalition vor, das der Bundestag nun beschlossen hat. Gesundheitsministerin Barken sagte, das Gesetz stärke die Apothekenlandschaft auch finanziell und sorge für weniger Bürokratie. Konkret sollen Apotheken neben Impfungen auch neue Leistungen zu Vorbeugung und Früherkennung anbieten können, etwa für Herz-Kreislauf-Erkrankungen, Diabetes und rund ums Rauchen. Außenminister Wadefuhl ist optimistisch, was eine gemeinsame Zukunft der NATO mit den USA angeht, trotz der Kritik von US-Präsident Trump. US-Außenminister Rubio habe das Gemeinsame der NATO betont, sagte Wadefuhl nach einem Treffen der NATO-Außenminister in Schweden. In 6 Wochen kommen die Staats- und Regierungschefs der NATO in der Türkei zu einem Gipfel zusammen. Erstmals seit 14 Jahren hat es ein Siegertitel des Eurovision Song Contest an die Spitze der deutschen Singlecharts geschafft. In den neuen Top 100 tauchte Bangaranga von der bulgarischen ESC-Gewinnerin Dara ganz oben auf. Der deutsche Beitrag Fire von Sarah Engels landete auf Platz 27. Der letzte ESC-Siegersong auf Platz 1 in Deutschland war Lorins Euphoria im Jahr 2012. In der Relegation zur zweiten Fußball-Bundesliga hat Fürth keinen guten Start erwischt. Das Hinspiel gegen Drittligist Essen haben die Mittelfranken mit 0:1 verloren. Fürth-Torjäger Noel Foodcoin blieb bei Sky aber optimistisch.
11: Wenn es 0:0 ausgeht, dann kann sich keiner beschweren am Ende des Tages. Die machen ein Standardtor, die kommen jetzt zu uns nach Hause. Und wir sind heimstark und

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4: Justin Hamm. Bürgergeld, Wohngeld, Elterngeld, BAföG. Wer solche oder andere Sozialleistungen empfängt, darf in der nächsten Zeit wohl nicht mit einer Erhöhung rechnen. Unionsfraktionschef Spahn sieht aktuell keinen finanziellen Spielraum dafür. Zu angespannt die Haushaltslage. Dabei hatten Union und SPD im Koalitionsvertrag vereinbart, dass BAföG für Studierende und das Elterngeld erhöht werden. Bei letzterem wird nun sogar über Kürzungen diskutiert. Die Verkündung des Grundgesetzes am 23. Mai 1949 wird in diesem Jahr erstmals mit einem Ehrentag gefeiert. Bundespräsident Steinmeier hat ihn ins Leben gerufen. Er will heute das Grundgesetz und die Errungenschaften der Verfassung stärker im Bewusstsein der Menschen verankern. Außerdem gibt es in Kommunen, Vereinen und Unternehmen zahlreiche Aktionen, um für das Ehrenamt zu werben. Bundesumweltminister Schneider sieht einen großen Andrang auf die neue E-Auto-Prämie. Wenige Tage nach dem Start seien bereits 23.000 Anträge eingegangen, sagte er. Nachgefragt würden vor allem rein batteriebetriebene Fahrzeuge. Es meldeten sich viele Haushalte mit kleinen und mittleren Einkommen. Die soziale Staffelung funktioniere, so Schneider. Die Fördermittel sollen für bis zu 800.000 Fahrzeuge ausreichen. Lukas Podolski beendet seine aktive Fußballkarriere nach dieser Saison mit dem polnischen Klub Zabrze. Das gab der 40 Jahre alte Weltmeister von 2014 via Instagram bekannt. Und der Blick auf die Relegation zur zweiten Liga. Fürth hat am Abend das Hinspiel bei Drittligist Essen verloren. 0:1 hieß es an der Hafenstraße. Das Rückspiel in Fürth steigt am Dienstag.
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1: Seven Dust One. Sind Seven Dust die heimlichen Stars des Modern Rock? Man könnte es fast meinen, denn nach gut 30 Jahren und 14 Studioalben hat sich das Quintett aus Atlanta eine unfassbar große Fanbase aufgebaut. Und die Jungs um Frontmann John Witherspoon wissen, was sie ihrer Gemeinde schuldig sind. Auch Album Nummer 15, One betitelt, bewegt sich irgendwo zwischen Modern Rock und Metal, Post-Grunge und Hard Rock. 10 Songs, 10 Hits, was will man mehr? Richtig, Seven Dust Live. Die Band spielt eine Handvoll Gigs im November bei uns. Und bis dahin hören wir One, das Album der Woche von Seven Dust, hier auf Rockantenne Hamburg. Fangen wir an mit diesem Song hier.

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4: Ich bin Justin Hamm. Heute feiert unser Grundgesetz seinen 77. Geburtstag. Da Demokratie von Menschen lebt, die mitmachen, hat Bundespräsident Steinmeier den ersten deutschlandweiten Mitmachtag ausgerufen. Jana Kramer berichtet.
5: Die Aktionen zum Grundgesetz-Ehrentag laufen schon seit 18. Mai und gehen noch bis Ende des Monats weiter. Das Motto: ganz Deutschland krempelt die Ärmel hoch. Organisiert von Vereinen, Unternehmen und Kommunen gibt es im ganzen Land Aufräumaktionen in Seniorenheimen. Bäume werden geschnitten oder Sportplätze auf Vordermann gebracht. In Zeiten wie diesen würden viele Menschen nach Halt und Orientierung suchen. Genau darum soll es gehen, hatte Steinmeier zum Auftakt erklärt.
4: Die SPD ist bereit zu Kompromissen bei den großen Reformen. Dieses Zeichen hat Parteichef Klingbeil nun an die Union gesendet. Die Blockaden in unserem Land sollen überwunden werden, sagte er der Rheinischen Post. Für die SPD sei dabei entscheidend, dass es gerecht zugeht. Im Koalitionsausschuss will die Regierungskoalition bis zur Sommerpause über die grundlegenden Reformen entscheiden. Nach 10 Jahren Verhandlung haben die EU und Mexiko ein neues Handels- und Kooperationsabkommen unterzeichnet. Die Partnerschaft sei wichtiger denn je, sagt EU-Ratspräsident Costa. Mit dem neuen Abkommen hebt Mexiko nahezu alle bestehenden Zölle auf EU-Einfuhren auf. Ebenso soll der Zugang zu öffentlichen Aufträgen erleichtert werden. Die Zweitliga-Fußballer aus Fürth haben das Relegationshinspiel verloren. Nach dem 0:1 bei Drittligist Essen wird die Luft dünn für das Kleeblatt. Das Rückspiel steigt am Dienstag in Fürth. Heute steht das große DFB-Pokalfinale auf dem Programm. Der FC Bayern trifft in Berlin auf den VfB Stuttgart. Bayern-Coach Schmauser & Company.
6: Das bleibt einfach ein historischer Moment, wenn man diese Pokal in die Luft stehen kann.
4: Anstoß ist um 20 Uhr.
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